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8: Ich bin Moritz Einzel. Der Fußballweltverband FIFA gibt seine umstrittenen Investorenpläne auf. Der Vorschlag werde nicht weiter verfolgt, erklärte FIFA-Chef Gianni Infantino in einer in der Nacht veröffentlichten Stellungnahme. Uli Reitinger berichtet.
9: Infantino begräbt sein Projekt in einer kurzen Mitteilung, verschickt per Mail um 2:30 in der Nacht. Das Projekt sollte unsere FIFA-Mitgliedsverbände und unseren Sport weltweit stärken, schreibt der FIFA-Boss. Aber man habe allen aufmerksam zugehört und dabei sei klar geworden, dass das Projekt Spaltungen geschaffen habe. Asien und Mittel- und Nordamerika hatten sich klar gegen die Pläne ausgesprochen. Europa drohte sogar mit WM-Boykott. Infantino hat dann doch begriffen, sein Projekt ist tot.
8: Sein Rückzieher hatte Kanzler Merz in heftige Turbulenzen gestürzt. Jetzt hat sich der CDU-Abgeordnete Fritz Günzler selbst geäußert, der eigentlich hätte Verkehrsminister werden sollen. Er lobte Merz, der CDU-Chef sei nicht wütend geworden und habe sehr fair und menschlich auf seine Absage reagiert, sagte Günzler dem Redaktionsnetzwerk Deutschland. Merz wollte Günzler zum Verkehrsminister machen, der sagte erst zu, fühlte sich dann aber doch nicht bereit für das Amt, das nun Steffen Bilger innehat. In Zwickau bleibt das Alkoholverbot in der Innenstadt im Umfeld des Marienplatzes für weitere 2 Jahre bestehen. Das regelt die Polizeiverordnung, der die Stadträte jetzt zugestimmt haben.
10: Die Lage vor dem Verbot war prekär. Es gab zahlreiche alkoholbedingte Rettungseinsätze wegen Schlägereien, Stürzen und hilflosen Lagen. Die Polizei registrierte Dutzende Straftaten, darunter Körperverletzungen, Bedrohung und schwerer Raub sowie Diebstähle im Rewe nebenan. Seit dem Verbot gingen alkoholbedingte Straftaten, Lärmbelästigungen und Vermüllung zurück.
8: Der Andrang zehntausender Menschen auf die Nordafrika-Exklave Ceuta hat Spanien in eine Krise gestürzt. Ministerpräsident Sanchez sprach vor Ort von einem Angriff und von Verletzung der territorialen Integrität. Mittlerweile seien aber fast alle Migranten freiwillig nach Marokko zurückgekehrt, hieß es aus Madrid. Italienische Medien sprechen vom heftigsten Erdbeben in der Region seit rund 40 Jahren. Bei Neapel hat es am Abend ein Beben der Stärke 4,7 gegeben. Menschen rannten danach verängstigt auf die Straßen. Vereinzelt wurden unter anderem Stromausfälle gemeldet.
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11: Die Nacht ist bedeckt, es ziehen einzelne Schauer durch und die Temperaturen gehen runter auf angenehme 18 bis 16 Grad. Der Samstag dann heute erstmal viele Wolken, aber dann auch längere trockene Abschnitte. Nachmittags kommt auch die Sonne hier und da mal raus bei bis zu 25 Grad. Sonntag dann schon wieder wärmer, dann bis 29 Grad.
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6: Ich bin Moritz Einzel. Nach heftiger Kritik zieht die FIFA ihre Pläne zum Teilverkauf von WM-Anteilen an Investoren zurück. Das hat der Präsident des Fußballweltverbandes Infantino in der Nacht bekannt gegeben. Der Vorschlag habe für Spaltung gesorgt und werde daher nicht weiterverfolgt. Infantino war zuvor von mehreren Kontinentalverbänden und hochrangigen FIFA-Mitarbeitern kritisiert worden. Die europäische UEFA drohte gar mit einem Boykott von WM-Turnieren. Bundesinnenminister Dobrindt will die Binnengrenzkontrollen fortsetzen. Vor dem Hintergrund der Flüchtlingslage in der spanischen Exklave Ceuta kündigte Dobrindt eine Verlängerung der Grenzkontrollen über September hinaus an. Sein CSU-Parteikollege Weber, der Chef der europäischen Konservativen, sagte im ZDF, er wünsche sich, dass wir vollständig zum Schengen-Raum zurückkehren. Aber
7: die Voraussetzung dafür ist, dass das Migrationsrecht jetzt an der Außengrenze funktionieren muss. Und da waren leider die letzten 48 Stunden keine guten Stunden für die Funktionsfähigkeit dieser Außengrenze. Deshalb, die spanische linke Regierung muss jetzt handeln, muss dafür sorgen, dass das nicht wieder passiert. Und wir brauchen ein gestärktes Frontex, das für uns alle unsere gemeinsame Außengrenze zukünftig sichert.
6: Die Lage in Ceuta hat sich unterdessen entspannt. Die meisten der mehr als 50.000 Migranten, die überwiegend schwimmend dorthin gelangt waren, seien nach Marokko zurückgekehrt, hieß es von der Regierung in Madrid. Allerdings starben auch mindestens 57 Menschen. In Zwickau bleibt das Alkoholverbot in der Innenstadt im Umfeld des Marienplatzes für weitere 2 Jahre bestehen. Das regelt die Polizeiverordnung, der die Stadträte jetzt zugestimmt haben.
8: Die Lage vor dem Verbot war prekär. Es gab zahlreiche alkoholbedingte Rettungseinsätze wegen Schlägereien, Stürzen und hilflosen Lagen. Die Polizei registrierte Dutzende Straftaten, darunter Körperverletzungen, Bedrohung und schwerer Raub sowie Diebstähle im Rewe nebenan. Seit dem Verbot gingen alkoholbedingte Straftaten, Lärmbelästigungen und Vermüllung zurück.
6: Russland hat die ukrainische Hauptstadt Kiew erneut mit Raketen angegriffen. Dabei wurden mindestens 4 Menschen getötet und 15 weitere verletzt, teilte Bürgermeister Klitschko mit. Er rief die Menschen in Kiew dazu auf, in Schutzräumen zu bleiben. Nach der Kritik mehrerer Ministerpräsidenten an den Rentenplänen der Koalition hat auch der Sozialverband VdK Nachbesserungen gefordert. VdK-Präsidentin Bentele sagte der Rheinischen Post, die Abschaffung der abschlagsfreien Rente nach 45 Beitragsjahren stoße diejenigen vor den Kopf, die lange gearbeitet und lange eingezahlt hätten. Bei vielen sei da der Akku einfach leer, so Bentele.
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9: Die Nacht ist bedeckt, es ziehen einzelne Schauer durch und die Temperaturen gehen runter auf angenehme 18 bis 16 Grad. Der Samstag dann heute erstmal viele Wolken, aber dann auch längere trockene Abschnitte. Nachmittags kommt auch die Sonne hier und da mal raus bei bis zu 25 Grad. Sonntag dann schon wieder wärmer, dann bis 29 Grad.
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13: Ich bin Moritz Einzel. Guten Morgen. Der Fußball-Weltverband FIFA gibt seine umstrittenen Investorenpläne auf. Der Vorschlag werde nicht weiter verfolgt, erklärte FIFA-Chef Gianni Infantino in einer in der Nacht veröffentlichten Stellungnahme. Uli Reitinger berichtet.
14: Infantino begräbt sein Projekt in einer kurzen Mitteilung, verschickt per Mail um 2:30 in der Nacht. Das Projekt sollte unsere FIFA-Mitgliedsverbände und unseren Sport weltweit stärken, schreibt der FIFA-Boss. Aber man habe allen aufmerksam zugehört und dabei sei klar geworden, dass das Projekt Spaltungen geschaffen habe. Asien und Mittel- und Nordamerika hatten sich klar gegen die Pläne ausgesprochen. Europa drohte sogar mit WM-Boykott. Infantino hat dann doch begriffen, sein Projekt ist tot.
13: Der Andrang von Migranten auf die spanische Nordafrika-Exklave Ceuta hat nachgelassen. Die Folgen der Krise in Europa sind längst nicht vorbei. Heute wollen Experten der EU-Mitgliedstaaten in einer Krisensitzung beraten, hieß es von der irischen Ratspräsidentschaft. Zwischenzeitlich waren mindestens 50.000 Menschen illegal von Marokko nach Ceuta gekommen. In Zwickau bleibt das Alkoholverbot in der Innenstadt im Umfeld des Marienplatzes für weitere 2 Jahre bestehen. Das regelt die Polizeiverordnung, der die Stadträte jetzt zugestimmt haben.
15: Die Lage vor dem Verbot war prekär. Es gab zahlreiche alkoholbedingte Rettungseinsätze wegen Schlägereien, Stürzen und hilflosen Lagen. Die Polizei registrierte Dutzende Straftaten, darunter Körperverletzungen, Bedrohung und schwerer Raub sowie Diebstähle im Rewe nebenan. Seit dem Verbot gingen alkoholbedingte Straftaten, Lärmbelästigungen und Vermüllung zurück.
13: Italienische Medien sprechen vom heftigsten Erdbeben in der Region seit rund 40 Jahren. Bei Neapel hat es am Abend ein Beben der Stärke 4,7 gegeben. Menschen rannten danach verängstigt auf die Straßen. Vereinzelt wurden unter anderem Stromausfälle gemeldet. Sein Rückzieher hatte Kanzler Merz in heftige Turbulenzen gestürzt. Jetzt hat sich der CDU-Abgeordnete Fritz Günzler selbst geäußert, der eigentlich hätte Verkehrsminister werden sollen. Er lobte Merz, der CDU-Chef sei nicht wütend geworden und habe sehr fair und menschlich auf seine Absage reagiert, sagte Günzler dem Redaktionsnetzwerk Deutschland. Merz wollte Günzler zum Verkehrsminister machen, der sagte erst zu, fühlte sich dann aber doch nicht bereit für das Amt, das nun Steffen Bilger innehat.
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16: Ja, der Samstag heute, viele Wolken, trockene Abschnitte dann am Nachmittag, dann kann auch hier mal die Sonne rauskommen. Vereinzelt ein paar Schauer, Höchstwerte um die 25 Grad. Auch am Sonntag viele Wolken, aber schon deutlich wärmer, dann wieder bis 29 Grad.
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4: Ich bin Justin Hamm, guten Morgen. Nach massivem Widerstand gibt die FIFA ihre Investorenpläne auf. Eine entsprechende Pressemitteilung hat der Fußballweltverband in der Nacht verschickt. Moritz Anzel berichtet.
5: Die heftigen Reaktionen hatten schnell deutlich gemacht, die Idee von FIFA-Chef Gianni Infantino, Vermarktungsanteile der Weltmeisterschaften an private Investoren zu verkaufen, hat keine Zukunft. Jetzt hat Infantino das Projekt abgeräumt, es habe zu Spaltungen geführt, die nicht mehr im Interesse des ursprünglich angestrebten Ziels lägen. Die Europäische Fußballunion UEFA hatte gar mit einem Boykott von WM-Turnieren gedroht.
4: Die Flüchtlingslage in der spanischen Nordafrika-Enklave Ceuta hat sich entspannt. Von der Regierung in Madrid hieß es, nahezu alle der etwa 50.000 Migranten seien freiwillig nach Marokko zurückgekehrt. Die Integrität des Schengen-Raums sei gewährleistet. Die Menschen waren in Scharen nach Ceuta geschwommen. Mindestens 57 Migranten kamen dabei ums Leben. In Österreich wird der Fernpass heute erneut vorübergehend dicht sein und das ausgerechnet zum Ferienbeginn in Bayern und Baden-Württemberg. Zwischen 9.45 Uhr und 12 Uhr gibt es eine Demonstration gegen die Verkehrsflut. Die Behörden befürchten lange Staus und raten dringend, die Region weiträumig zu umfahren. Ende Mai war der Brenner wegen einer ähnlichen Demo schon gesperrt. Nach der Kritik mehrerer Ministerpräsidenten an den Rentenplänen der Koalition fordert auch der Sozialverband VdK Nachbesserungen. VdK-Präsidentin Bentele sagte der Rheinischen Post, die Abschaffung der abschlagsfreien Rente nach 45 Beitragsjahren stoße diejenigen vor den Kopf, die lange gearbeitet und lange eingezahlt hätten. Bei vielen sei da der Akku einfach leer, so Bentele.
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6: Ja, der Samstag heute, viele Wolken, trockene Abschnitte dann am Nachmittag, dann kann auch hier mal die Sonne rauskommen. Vereinzelt ein paar Schauer, Höchstwerte um die 25 Grad. Auch am Sonntag viele Wolken, aber schon deutlich wärmer, dann wieder bis 29 Grad.
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6: Mit Michael Daub, guten Morgen. Drama in der sächsischen Schweiz. Am Abend ist ein Mann in der Nähe der Felsenbühne Rathen ums Leben gekommen. Ein plötzlich aufziehendes Unwetter mit Regen- und Sturmböen ließ zahlreiche Bäume umkippen und Äste umherfliegen. Ein Baum soll dabei den Besucher getroffen haben. Er erlag später seinen Verletzungen. Viele weitere Menschen wurden verletzt. Vor Ort war ein Großaufgebot an Rettungskräften im Einsatz. Die Polizei hat die Ermittlungen aufgenommen. Das Ausmaß der Schäden ist noch nicht absehbar. Bei der geplanten Neuverpachtung des Ratskellers ist die Stadt jetzt einen Schritt weiter. Einzelheiten von Clarissa Kunert.
7: Auf die Ausschreibung hatten sich nach Aussagen der Verwaltung mehrere Bewerber gemeldet. Nach Auswertung der Unterlagen käme nun eine einstellige Anzahl an potenziellen Betreibern in Frage. Mit diesen werden derzeit umfangreiche Gespräche geführt, teilte uns die Pressestelle auf Anfrage mit. Wegen der Komplexität des Vorhabens würde es aber bis zu einer endgültigen Entscheidung noch dauern. Die Sanierung und der Innenausbau des Ratskellers, der seit 2019 leer steht, würde mehrere Millionen Euro kosten. Die Stadt selbst könnte dieses Geld nicht aufbringen.
6: Nach heftiger Kritik zieht die FIFA ihre Pläne zum Teilverkauf von WM-Anteilen an Investoren zurück. Das hat der Präsident des Fußballweltverbandes Infantino in der Nacht bekannt gegeben. Der Vorschlag habe für Spaltung gesorgt und werde daher nicht weiter verfolgt. Infantino war zuvor von mehreren Kontinentalverbänden und hochrangigen FIFA-Mitarbeitern kritisiert worden. Die europäische UEFA drohte gar mit einem Boykott von WM-Turnieren. Nach dem Widerstand mehrerer Ministerpräsidenten hat auch der Sozialverband VdK Nachbesserungen an den Rentenplänen gefordert. VdK-Präsidentin Bentele machte sich in der Rheinischen Post dafür stark, dass Menschen nach 45 Beitragsjahren weiter abschlagsfrei in Rente gehen können. Bei vielen sei da der Akku einfach leer, so Bentele. Der Chemnitzer FC hat sein erstes Heimspiel der Regionalliga-Saison gewonnen. Die Himmelblauen setzten sich gestern Abend gegen den Berliner FC Preußen mit 3:0 durch. Alle Tore fielen nach dem Wiederanpfiff der Partie. Zweimal traf Jonas Marx, kurz vor Schluss netzte Domenico Alberico ein. Mit dem Sieg übernahm der Club zumindest vorübergehend die Tabellenspitze. Bereits am Dienstag steht für den CFC das nächste Heimspiel an. Dann kommt der FSV Zwickau zum Westsachsen-Derby ins Stadion an der Gellertstraße.
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10: Ja, dann erstmal einen wunderschönen guten Morgen. Heute der 1. August, Samstag. Und das Wetter heute, naja, eher durchwachsen, nachdem wir gestern zum Teil schwere Gewitter hatten, zieht heute immer mal noch ein bisschen Regen durch. Oh. Temperaturen, ja, deutlich unter dem, was wir so in der zweiten Wochenhälfte hatten. Das heißt heute so 25, 26 Grad ungefähr.
11: 25, 26. In den höheren Lagen ist es natürlich ein bisschen frischer. Ja. Und du hast ja gerade schon gesagt, es kann teilweise noch Schauer geben. Hier und da kann auch noch ein Gewitter mit dabei sein. Muss man einfach ein bisschen im Blick haben. Also irgendwann, irgendwo wird es heute jeden mal treffen. Morgen am Sonntag wird es dann schon wieder freundlicher. Morgen gibt es dann schon wieder mehr Sonne. Also das Wetter beruhigt sich. Morgen bleibt es wahrscheinlich auch durchweg trocken. Die Temperaturen steigen schon wieder. Wir kommen schon wieder so auf 27, 28 Grad verbreitet. Und am Montag dann Sonne pur 34 Grad. Also der Sommer macht nur mal kurz ein kleines bisschen Pause. Mhm.
10: So, dann gucken wir ganz kurz auch nochmal auf die Straße.
11: So, gibt eine Meldung von der A9 Nürnberg Richtung Berlin. Zwischen Leipzig-West und Großkugel hat es einen Unfall mit mehreren Fahrzeugen gegeben. Da bitte aufpassen. Die Polizei ist aber bereits vor Ort. Dann A15 Cottbus Richtung Dreieck-Spreewald. Zwischen Fetschau und Boblitz auch hier ein Unfall. Polizei ist benachrichtigt und unterwegs. Dann haben wir am Ortsausgang Klein-Röhrsdorf Richtung Leppersdorf auf der Leppersdorfer Straße. Rinder, also Kühe, die sind irgendwie ausgebrochen und da gibt es wohl ein großes Maisfeld und da stehen die da rum und fühlen sich ganz wohl, ist schlecht zu sehen. Insofern also bitte aufpassen, zwischen Klein-Röhrsdorf Richtung Leppersdorf sind Rinder. Und geblitzt wird auch schon, hat uns der Raimund gerade durchgegeben, in Naundorf auf der Mügelner Straße Richtung Leisnig.
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10: Ja, dann können wir ja anfangen. Und wünschen Ihnen auch einen schönen Samstagmorgen, guten Start ins Wochenende. Es ist kurz vor sieben jetzt.
11: Schönen guten Morgen.
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2: Guten Morgen.
3: Jetzt sind wir wieder beieinander nach dem Kurzurlaub. 3 Wochen schon wieder rum. Mensch, Micha, so schnell vergeht die Zeit. Weißt du noch, wer ich bin?
2: Rüdiger, oder? Du bist mein Enkel und du hattest einen Unfall und brauchst Geld.
3: Genau, ich brauche dringend Geld, Opa. Wir haben einen neuen Gesundheitsminister.
2: Ist das nicht der, der vorher gesagt hatte, er wäre kein guter Gesundheitsminister?
3: Genau der. Carsten
2: Lindner. Genau der.
3: Ja.
2: Okay.
3: Der hat vor einem Jahr gesagt, oh, Gesundheitsminister, nee, oh, das funktioniert nicht. Da wäre ich ganz schlecht. Und genau der wurde zum Gesundheitsminister ernannt. So läuft das in der Politik. Aber Gott, das ist ja in vielen Bereichen so.
2: Wer will es denn sonst machen?
3: Ist doch auch wie mit den Ansagern hier früh im Radio.
2: Ja.
3: Wer will es denn sonst machen? Ja. Ich hätte vor 10 Jahren auch noch gesagt, Gottes Willen, ich wäre ein ganz schlechter Ansager früh.
2: Ja. Ja.
3: Und jetzt sitzen wir hier.
2: Und heute sagen es andere über uns.
3: Ja. Haben wir ein Glück, dass wir gerade hier sind und nicht am Gardasee.
2: Warum? Was da?
3: Am Gardasee ist eine Welsplage zutage getreten. Immer mehr Riesenwälze im Gardasee.
2: Oh, ja. Die sind ja auch nicht so, dass man sagen würde, oh, das nehme ich als Kuscheltier.
3: Aber ich stelle mir das gerade vor, da könnte man einen schönen Film machen. So einen Sommerkinofilm, weißt du?
2: Ja.
3: Der Riesenwälz im Gardasee. Stelle ich mir gerade vor, so Til Schweiger als Bademeister.
2: Ach, ich dachte als Wälz.
3: Als Bademeister irgendwie.
2: Iris Berben als erstes Opfer.
3: Ja, genau. Und Veronika Ferres, die spielt die Biologin.
2: Ah, ja, genau. Ja, so. Biologin ist immer gut für sie.
3: Und Michael Klein kriegt eine Nebenrolle als Rollmops.
2: Und ich finde, der Wälz wird aber... Bevor wie Til Schweiger da am Strand steht und weißt du, es ist so Sonnenuntergang und dann kommt der wichtigste Satz des Filmes, nämlich der Angriff auf den Wälz. Und Til Schweiger sagt.
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13: Ja, dann erstmal einen schönen guten Morgen an diesem Samstag, der erste Tag im August. Gestern sind ja am Nachmittag und am Abend schwere lokale Unwetter über Sachsen weggezogen. In der Sächsischen Schweiz wurde ein junger Mann getötet. Es gab mehrere, zum Teil schwer Verletzte. Den aktuellen Stand dazu gibt es dann bei uns wieder in den Nachrichten, kurz vor acht. Jetzt erstmal die Aussichten für heute. Also das bleibt ein bisschen wackelig, obwohl wir so die ganz großen Unwetter heute erstmal nicht mehr zu erwarten haben. Aber es kann immer mal Regen durchziehen.
14: Also schon so ein bisschen

0: auch wieder wärmer. Am Montag gibt's dann wieder Sonnenschein pur und bis zu 34 Grad.
1: So, dann sind wir jetzt mal kurz bei den Straßen und da ist auch schon einiges los.
0: Ist ein bisschen was los. A4, Görlitz Richtung Dresden, zwischen Kodersdorf und Bautzen Ost gibt's Stau, da dauert's eine Viertelstunde länger. Dann A15, Cottbus Richtung Dreieck Spreewald, zwischen Fetscher und Bürblitz hat's einen Unfall gegeben. Polizei ist bereits vor Ort. Dann Vorsicht auf der Leppersdorfer Straße zwischen Kleinröhrsdorf und Wallroda. Da sind Kühe unterwegs, die sind irgendwie ausgebrochen und stehen da, sieht man wohl schlecht, also da auch aufpassen. Und geblitzt wird in Naundorf auf der Mügelner Straße Richtung Leisnig.
1: Also, falls irgendwo noch was sein sollte oder schon was sein sollte, was wir gerade nicht dabei hatten, rufen Sie gerne an. Das geht bei uns kostenlos für Sie, nämlich unter der 03x800 und der 4.
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6: Ja. Flugzeugkanzel mit 7 Buchstaben. Erster Buchstabe C, zweiter O. Computer.
1: Na, Cockpit.
0: Cockpit, genau. Ja. Und um das Cockpit geht's jetzt gleich, weil warum heißt denn das Cockpit im Flugzeug jetzt in der Urlaubszeit, warum heißt denn das Cockpit eigentlich Cockpit? Tja, wo kommt denn das her?
1: Einfache Fragen verlangen nach einfachen Antworten und die Antwort gibt's gleich, dann ist es nämlich 19:30, dann wird's ja schlau gemacht. Bis dahin erstmal einen schönen Samstag. Guten Start für Sie ins Wochenende.
0: Guten Morgen. Moin.
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0: So, wunderschönen guten Morgen. Am Samstag, am 1. August, kurz nach 7:30. Und wir sind ja immer noch mittendrin in der Urlaubszeit. Viele Menschen verreisen mit dem Flugzeug und so ein Flugzeug, das hat ja in der Regel auch ein sogenanntes Cockpit. Aber das ist ein komisches Wort, Cockpit. Wo kommt das eigentlich her? Warum, wieso, weshalb? Unser Lehrer kennt's. Christine kennt die Antwort.
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2: Ja, das ist ein bisschen verrückt, aber das Wort, das stammt tatsächlich aus dem Reich der Hahnenkämpfe und bezeichnete ursprünglich die vertiefte Fläche, wo die Kampfhähne gegeneinander antraten. Es setzt sich zusammen aus Cock, der Hahn, und Pit, Loch, Senke oder Grube, also Cockpit, wörtlich übersetzt die Hahnengrube. Im Ersten Weltkrieg waren Kampfflugzeuge noch offene Maschinen. Wenn sich der Kampfpilot in sein Loch im Flugzeugrumpf setzte, begab er sich in sein Cockpit, quasi in seine Hahnenkampfarena. Auf größeren Kriegsschiffen befand sich im 18. Jahrhundert das Lazarett, in der Regel ganz vorn. Dort lagen dann also bei Seeschlachten die Verwundeten. Ja, und daher kommt wahrscheinlich bis heute die Bezeichnung Cockpit beim Flugzeug von den Kampfhähnen in der Hahnengrube.
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1: Andrea mit 2a, richtig?
2: Ja, genau, mit 2a.
1: Ja. Hallo, vorne eins und hinten eins. Guten Morgen, Andrea. Hier ist erstmal der André mit einem A und die Christine ohne A.
3: Völlig ohne A. Wie kommst du denn auf deine A's?
1: Ja, weiß ich, Andrea. Ich habe jetzt gerade. So. Stimmt.
3: Ja, wie viele A's sollen da sonst drin sein?
1: Was ist mir noch nie aufgefallen? Vorne ein A, hinten ein A. Andrea. Ja. Das ist ein toller Name. André und Andrea. Ach, herrlich. So, es gibt Futtergeld. Andrea, jetzt nicht für dich, sondern für die Haustiere. Hast du welche?
2: Wir haben 2 Katzen und 2 Schildkröten.
3: Wieso Schildkröten? Habt ihr euch mal gedacht?
2: Ja. Mein Mann, der hat sich unbedingt Schildkröten gewünscht und den Traum konnten wir ihm jetzt erfüllen, weil wir umgezogen sind in ein schönes Mehrgenerationshaus und da haben wir jetzt ein tolles Reitgehege.
1: Wenn sich dein Mann das gewünscht hat, ist er auch eher so ein gemütlicher, ruhiger, ja, das so alles ein bisschen langsamer angehen lässt.
2: Eine Schildkröte sozusagen.
1: Ja, eben.
3: Wobei, bei den wichtigen Dingen sind die Schildkröten gut dabei, ne?
1: Ah ja, okay. Katzen habt ihr ja auch noch und das ist auch gut so, weil die Frage heute dreht sich um die Katze.
3: Und zwar, wie schwitzen denn eigentlich Katzen? A. Über den Schwanz, B. Über die Pfoten oder C. Am ganzen Körper?
2: Ich denke, über die Pfoten machen sie es.
3: Und Andrea? Das ist natürlich richtig!
1: Ja!
3: Ja!
1: Andrea!
3: Deshalb muss man wirklich ein bisschen aufpassen, weil Katzen ausschließlich über die Pfotenballen schwitzen können. Mhm. Man sieht das auch manchmal, wenn es ganz heiß ist, wenn man so einen glatten Boden hat, dann hinterlassen die so kleine feuchte Fußabdrückchen quasi, weil die nur über die Pfoten schwitzen.
1: Das kenne ich auch von meinen Füßen übrigens.
3: Naja,
1: wenn es so ganz heiß ist. Die schwitzen die auch. Andrea, das bedeutet, du bekommst Futtergeld, also die Katzen und die Schildkröten.
2: Vielen Dank.
1: Spaß gemacht, lieben Dank fürs Mitspielen.
0: Okay, tschüss, Andrea. 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

0: es ist 12:08. Wunderschönen guten Morgen. Die FIFA gibt ihre Pläne für eine teilweise Privatisierung der Fußball-WM nun doch auf. Nach heftigem Widerstand mehrerer Verbände rudert Gianni Infantino jetzt zurück. Das wurde in der Nacht bekannt. Was sonst noch wichtig ist und wichtig wird, das erfahren Sie auch gleich bei uns in den Nachrichten.
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10: Mit Michael Daub, guten Morgen. Ein schweres Unwetter hat am Abend den Kurort Rathen in der sächsischen Schweiz getroffen. Heftige Sturmböen ließen viele Bäume umstürzen. Dabei kam ein Mann ums Leben. Er soll von einem Baum getroffen worden sein. Darüber hinaus wurden mehr als 10 Menschen zum Teil schwer verletzt. Bis in die Nacht hinein wurde nach möglichen weiteren Verletzten auch mittels Drohnen gesucht. Die Aufräumarbeiten werden vermutlich andauern, vor allem rund um die Felsenbühne Rathen und an der Bastei. Die Felsenbühne Rathen hat erst einmal ihren Spielbetrieb eingestellt. Die Polizei hat die Ermittlungen aufgenommen. In Chemnitz werden immer mehr öffentliche Gebäude mit Solaranlagen ausgestattet. Der damit erzeugte Strom beläuft sich in diesem Jahr voraussichtlich auf 1800 Kilowatt Spitzenleistung. Mehr dazu von Carsten Koliski.
11: Diese Leistung entspricht nahezu einer Verdopplung innerhalb eines Jahres und ist rein rechnerisch der Jahresverbrauch mehrerer Schulen. Das teilte die Stadtratsfraktion der Grünen mit und verweist auf Zahlen der Stadtverwaltung. Fraktionschef Volkmar Zschocke hofft, dass der Boom weitergeht. Es gäbe auf städtischen Gebäuden noch genug Potenzial, um die Leistung der Photovoltaikanlagen erneut zu verdoppeln.
10: Die Polizei sucht Zeugen nach einem Unfall in Hilbersdorf. Ein 8-jähriger Junge war mit 2 Freunden auf der Hilbersdorfer Straße unterwegs. Obwohl es einen Gehweg gibt, liefen die Kinder auf die Fahrbahn. 2 Jugendliche mit Fahrrad und E-Scooter überholten die Gruppe. Der Radfahrer stieß mit dem 8-Jährigen zusammen. Der Junge wurde schwer verletzt. Der Radfahrer fuhr weiter. Er soll 12 bis 14 Jahre alt sein, kurze schwarze Haare haben und ein hellblaues T-Shirt getragen haben. Hinweise nimmt die Polizei entgegen. Seit Mitternacht gilt in Deutschland der Rechtsanspruch auf Ganztagsbetreuung für Erstklässler. Das Institut der deutschen Wirtschaft sieht in einigen Bundesländern aber noch größere Lücken im System. Betreuungsplätze werde es voraussichtlich trotzdem für fast alle Kinder geben, notfalls mit größeren Gruppen oder anderen Übergangslösungen. ING-Deutschland-Chef Stoi fordert eine nationale Finanzbildungsstrategie für mehr private Altersvorsorge. Die geplante Frühstartrente dürfe nicht der letzte Schritt sein. Ab 2027 soll jeder Minderjährige monatlich 10 Euro vom Staat in ein Altersvorsorgedepot bekommen. Anbieter wie die ING warten noch auf genaue politische Vorgaben.
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13: Ja, dein ist mein ganzes Herz. Du was? Bist der Reim auf Schmerz. Heinz-Rolf Kunze, heute in Freiberg.
14: Freiberg, ne, bei den Sommernächten.
13: Ja,
14: und Schloss das, Freudenstein, das ist toll.
13: Ja, und das bei relativ guten Bedingungen. Also ist heute so ein bisschen Wetter mal zum Durchatmen. Wir haben es ja gerade gehört in den Nachrichten, gestern zum Teil wirklich lokale schwere Unwetter in Sachsen, leider auch mit einem toten jungen Mann und mit vielen Verletzten. Aber das wird sich heute im Verlauf des Tages wieder beruhigen. Es zieht zwar immer mal ein bisschen Regen durch und ansonsten werden die Temperaturen heute die 30 Grad wahrscheinlich nicht erreichen. Das heißt, wir pegeln uns so bei 24, 25 Grad ein. In den Bergen bleibt es ein bisschen kühler. Und ja, morgen zieht es dann schon wieder ein bisschen an, dann auch schon wieder mehr Sonne und dann wird es auch langsam wieder etwas heißer. So, damit gucken wir auf die Straßen.
14: Gibt es eine Meldung von der A4, Chemnitz Richtung Dresden, zwischen Dresden-Altstadt und Neustadt. Große Plastikteile auf der Autobahn, da bitte aufpassen. Dann immer noch Leppersdorfer Straße zwischen Kleinröhrsdorf und Wallroda. Kühe, Rinder, die dort unterwegs sind. Und geblitzt wird in Naundorf auf der Mügelner Straße Richtung Leisnig.
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19: Na, das ist ja ganz toll. 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
13: Jetzt wünschen wir erstmal einen schönen guten Morgen. Liebe Grüße an alle, die jetzt vielleicht am Wochenende auch ein bisschen arbeiten müssen. Wir sind bei euch und ansonsten, ja, genießen Sie es, das erste Wochenende im August.
14: Einen schönen Samstagmorgen wünschen wir.
13: Ja, kurz vor 8 jetzt.
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0: So, es ist kurz nach 8 jetzt. Guten Morgen.
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0: Ja, und das sind wir gemeinsam mit Ihnen, nämlich stark für Kinder. Immer kurz vor Weihnachten sammeln wir ja Spenden für die Kinderheimkinder der Kinderarche Sachsen. Da werden viele tolle Projekte das Jahr über von finanziert. Unter anderem unsere Ferienfahrt. Sie können sich vorstellen, das ist ja was ganz Besonderes für Kinderheimkinder, jetzt mal in den Urlaub zu kommen. Das kennen die ja normalerweise nicht. Und deswegen geht's immer im Wechsel. Einmal an die Ostsee und einmal nach Oberwiesenthal. Also letztes Jahr war da an der Ostsee?
2: Genau. Genau. Und dieses Jahr geht's nach Oberwiesenthal.
0: Ja.
2: Wir fahren mit knapp 300 Kindern und Jugendlichen. Der Kleinste ist gerade mal 2 Jahre alt. Die Größten sind 18, die kommen aus dem betreuten Wohnen. Also es ist wirklich die ganze Bandbreite dabei. Und wir sind im Ahorn Hotel in Oberwiesenthal, also ein Familienhotel, die uns da auch wirklich ganz doll unterstützen. Und ja, ich meine, es sind ja so viele Kinder, wenn die alle zusammenkommen, da kommen ja die ganzen Betreuer noch mit dazu. Also es ist ja schon irgendwie, wir kommen da immer so als große Kinderarchenmasse quasi. Insofern kümmert sich das Hotel da auch und guckt, dass alle so ihre Mahlzeiten kriegen. Dann haben wir ganz, ganz viele Ausflüge wieder organisiert.
0: Ja, ganz viel geplant.
2: Genau, also wirklich ein ganz großes Paket, was ja auch nur dank der Spenden möglich ist, weil normalerweise liegt das Budget für die Kinder so, kommt auf den Landkreis an, zwischen 100 und 200 Euro pro Jahr für Ausflüge und Ferienfahrten. Und teilweise müssen da sogar die Klassenfahrten noch mit von bezahlt werden. Also da kommt man normalerweise nicht weit. Jetzt haben wir die Spendengelder und davon machen wir wirklich ein tolles Programm. Wir werden zum Beispiel mit der Flyline fahren. Wir werden Sommerrodelbahn machen.
0: Fliegen. Flyline.
2: Ja, du fahren. Ne, du hängst.
0: Ja, naja. Das ist schön. Habe ich schon gemacht. Das ist toll.
2: Ja, ja. Wir werden Sommerrodelbahn fahren. Wir werden natürlich logischerweise mit der Fichtelbergbahn fahren. Das ist, da freuen sich, also die kleinen Jungs freuen sich da schon ganz toll drauf. Weil das ist ja noch richtig so, diese Dampflok. Das ist ja noch richtig ein Erlebnis. Dann werden wir wieder so ein Husky-Camp besuchen mit den Kindern. Und dann können die Kinder so Husky, also Schlitten jetzt natürlich nicht, aber so, das sind so Schlitten mit so Rollen dran, können die Kinder da wieder mitfahren. Also das wird ein ganz tolles Programm. Und das Schöne ist, dass uns auch aus der Region, also in Oberwiesenthal im Erzgebirge, dass uns da auch ganz viele schon angeschrieben haben oder angesprochen haben und gesagt haben, hey, ihr seid doch hier bei uns und kommt doch einfach mal vorbei. Wir laden euch ein oder wir machen euch einen Specialpreis für die Kinder. Und jetzt hat sich ganz kurzfristig, hat sich sogar noch das Modellbahnland gemeldet.
3: Hallo ihr Lieben von der Kinderarche, mein Name ist Helmersen Karas. Ich bin Ausstellungsleiter im Modellbahnland Erzgebirge und wir würden euch gerne einladen, uns zu besuchen, einen Rundgang zu machen, euch das alles mal anzugucken und würden gerne ein Teil der Kinderarche oder der Hilfsgemeinschaft Kinderarche sein.
0: Das ist toll. Also, Dankeschön an das Modellbahnland. Heute geht's los. Heute starten die Busse. Du fährst dann auch nach. Also Christine wird dabei sein.
2: Genau.
0: Und du berichtest dann nächste Woche und hältst uns auf dem Laufenden, was ihr alles Schönes erlebt in Oberwiesenthal.
2: Haben wir Ihnen ja versprochen, ne? dass wir Ihnen sagen, was mit Ihrem Geld passiert. Machen wir dann ab Montag und auf der Website bei uns gibt es dann auch immer so ein paar Eindrücke. Also für alle, die es interessiert, gerne reinhören, gerne mal reinklicken. Und dann vielleicht dann auch Weihnachten wieder
0: ein
2: bisschen was spenden. Okay. Würde uns freuen.
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0: 8:19, 11 Minuten vor 8:30 am Samstagmorgen, heute der 1. August. Schwere lokale Unwetter sind gestern über Sachsen hinweggezogen. In der Sächsischen Schweiz wurde ein junger Mann getötet. Es gab mehrere, zum Teil schwer Verletzte. Wie es weitergeht mit dem Wetter, das fassen wir gleich nochmal für Sie zusammen.
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0: Ja, das Thema mit den Gewittern und den Unwettern, das wird sich heute erstmal wieder ein bisschen verflüchtigen. Das heißt, es beruhigt sich alles wieder. Jetzt mal so ein Tag ein bisschen zum Durchlüften und Durchatmen. Ja, genau. Ist nicht ganz so heiß. Ja. Wir werden so 24, 25 Grad bekommen in den Bergen. Bleibt sogar ein bisschen kühler. Also alles in allem recht angenehm. Was aber nicht heißt, dass es jetzt mal nicht regnen kann. Es zieht dann doch immer mal was durch. Morgen dann wieder deutlich schöner, deutlich wärmer dann auch schon wieder. Kommt auch öfter die Sonne raus. Und das ist dann auch der Trend für die nächsten Tage. Also es bleibt definitiv hochsommerlich. Wie gesagt, heute mit einer kleinen Pause. Jetzt gucken wir auf die Straßen.
11: Oh, da gibt es eine Meldung von der A9 Berlin Richtung Leipzig. Zwischen Elbebrücke und Fockeroda hat es einen Unfall gegeben mit mehreren

0: komisch, oder? Ich meine, stand vor deinem Auto schon mal eine Kuh?
1: Nee.
0: Weißt du, wie groß das ist? Ist das einmal passiert? Das ist, und ich habe ja jetzt so einen alten Jeep, also ist jetzt auch nicht so ein kleines Auto. Ich dachte, was ist das?
1: Also ist es jetzt nicht so, dass man im Verkehr noch kein Rindvieh begegnet wäre. Aber
0: das ist wieder ein anderes Thema.
1: Eine große Kuh?
0: Eine große Kuh, das ist schon, ne? So, und Achtung, geblitzt wird in Naundorf auf der Mügelner Straße Richtung Leisnig.
1: Ja, falls Sie irgendwo noch was sehen, dann rufen Sie gern an. Und zwar kostenlos bei uns. Die Nummer ist die 03x800 und die 4. Dankeschön.
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1: Morgen.
5: Ich habe schon wieder eine Gänsehaut.

0: Ja. Aber am Wochenende können ja die meisten von uns einfach weiter schlafen. Dann geht's doch.
1: Opa, hier.
0: So, was ist das?
1: Hast du erkannt?
0: Ach, Ju.
1: Helene Fischer. Deshalb jetzt gerade der Ton. Es gibt nämlich gleich die André und die Morgenmädels Auslese. Also so in 10 Minütchen machen wir das. Mhm. Und da gibt's das große Vorlesebuch für die ganze Familie von Helene Fischer.
0: Helene Fischer, was er alles macht.
1: Ja, macht jetzt auch. Aber das Buch ist wirklich, das hat sie wirklich hübsch gemacht. Ja. Also wir stellen es gleich vor und sie kriegen es geschenkt.
0: Bleiben Sie dran.
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0: kurz nach 8:30 jetzt. Schönes Wochenende für Sie.
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2: In unserer Innenstadt gibt es heute ein besonderes Konzert, und zwar in der Jakobikirche. Da tritt das Vokalensemble Octavians auf. Das präsentiert Werke von Johann Sebastian Bach bis John Lennon. Die 8 Stimmen laden also zu einer Reise durch die Musikgeschichte ein, von andächtiger Renaissance über romantische Liedkunst bis hin zum Gospel und modernen Pop. Los geht's um 18 Uhr, der Eintritt ist frei, es wird aber um Spenden gebeten.
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0: ist es 9:09. Wir wünschen euch, wir wünschen Ihnen ein schönes Wochenende. Und jetzt ist bei uns erstmal Lesezeit.
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0: So, und Bestseller-Autorin Helene Fischer hat mal wieder zugeschlagen.
3: Ey, wieso sagt das nicht so mit so einem Süßer?
0: Naja,
3: was also, denn? Der Erfolg gibt ihr recht,
0: sie,
3: ne?
0: Definitiv. Und sie hat ihren Namen gegeben für ein großes Vorlesebuch für die ganze Familie. Naja, das ist ja das Prinzip. Die hat Co-Autoren, das wird auch ausdrücklich erwähnt. Mhm. Und die haben dann ganz viele schöne Geschichten zusammengestellt. Dann wird das Bild von Helene Fischer auf das Buch gedruckt. Und dann wird das Buch, das große Vorlesebuch von Helene Fischer genannt. Und schwuppsdiwupps ist das Erfolgsrezept eigentlich perfekt.
3: Das weißt du doch aber jetzt auch gar nicht. Vielleicht hat die Nächte, weißt du doch auch, aber vielleicht hat die wirklich nächtelang in der Küche gesessen mit ihrer Omi und hat da irgendwelche Geschichten aufgeschrieben und sich erzählen. Das weißt du doch gar nicht. Vielleicht
0: das möchte ich auch denken und das möchte ich auch hoffen und voraussetzen. Ist ja eine zweifache Mutti. Und es ist wirklich ein schönes Buch. Ja. Ja, auch einfach auch vom Anfassen her, von der Haptik.
3: Genau, also es ist sehr hochwertig, so ein bisschen mit Gold, alles so ein bisschen hübsch. Ist auch ganz toll illustriert und sind schöne Geschichten drin. Und nicht nur das, ist auch so ein interaktives Buch. Also man kann da auch innen so ein bisschen was basteln und ein bisschen was ausfüllen. Natürlich sind auch so Noten, spielen auch im weitesten Sinne eine Rolle. Und es ist sogar noch so ein Chip drin quasi, was du dann einscannen kannst. Und da kriegst du dann noch Bonusmaterial. Und da gibt es unter anderem sogar eine Geschichte, die von Helene Fischer selber vorgelesen wird. Siehste? Kannst du dir dann zusätzlich noch runterladen, wenn du das Buch hast.
0: Also alles dabei, interaktiv und digital, bis hin zu einfach schönen Kindergeschichten zum Vorlesen oder selber lesen. Und dieses große Vorlesebuch für die ganze Familie mit Geschichten und Liedern, das würden wir euch, das würden wir Ihnen jetzt gern schenken zum Samstag.
3: Ja, einfach mal ganz kurz durchrufen bei uns. 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

0: So, 9:12. Schönen Samstag. Die FIFA gibt ihre Pläne für eine teilweise Privatisierung der Fußball-WM auf. Das wurde in der Nacht bekannt. Mehr zum Thema und was sonst noch wichtig ist und wichtig wird, erfahren Sie auch gleich bei uns.
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10: Mit Michael Daub, guten Morgen. Drama in der sächsischen Schweiz. Am Abend ist ein Mann in der Nähe der Felsenbühne Rathen ums Leben gekommen. Ein plötzlich aufziehendes Unwetter mit Regen- und Sturmböen ließ zahlreiche Bäume umkippen und Äste umherfliegen. Ein Baum soll dabei den Besucher getroffen haben. Er erlag später seinen Verletzungen. Viele weitere Menschen wurden verletzt. Vor Ort war ein Großaufgebot an Rettungskräften im Einsatz. Die Polizei hat die Ermittlungen aufgenommen. Das Ausmaß der Schäden ist noch nicht absehbar. Bei der geplanten Neuverpachtung des Ratskellers ist die Stadt jetzt einen Schritt weiter. Einzelheiten von Clarissa Kunert.
11: Auf die Ausschreibung hatten sich nach Aussagen der Verwaltung mehrere Bewerber gemeldet. Nach Auswertung der Unterlagen käme nun eine einstellige Anzahl an potenziellen Betreibern in Frage. Mit diesen werden derzeit umfangreiche Gespräche geführt, teilte uns die Pressestelle auf Anfrage mit. Wegen der Komplexität des Vorhabens würde es aber bis zu einer endgültigen Entscheidung noch dauern. Die Sanierung und der Innenausbau des Ratskellers, der seit 2019 leer steht, würde mehrere Millionen Euro kosten. Die Stadt selbst könnte dieses Geld nicht aufbringen.
10: Nach heftiger Kritik zieht die FIFA ihre Pläne zum Teilverkauf von WM-Anteilen an Investoren zurück. Das hat der Präsident des Fußballweltverbandes Infantino in der Nacht bekannt gegeben. Der Vorschlag habe für Spaltung gesorgt und werde daher nicht weiter verfolgt. Infantino war zuvor von mehreren Kontinentalverbänden und hochrangigen FIFA-Mitarbeitern kritisiert worden. Die europäische UEFA drohte gar mit einem Boykott von WM-Turnieren. Nach dem Widerstand mehrerer Ministerpräsidenten hat auch der Sozialverband VdK Nachbesserungen an den Rentenplänen gefordert. VdK-Präsidentin Bentele machte sich in der Rheinischen Post dafür stark, dass Menschen nach 45 Beitragsjahren weiter abschlagsfrei in Rente gehen können. Bei vielen sei da der Akku einfach leer, so Bentele. Der Chemnitzer FC hat sein erstes Heimspiel der Regionalliga-Saison gewonnen. Die Himmelblauen setzten sich gestern Abend gegen den Berliner FC Preußen mit 3:0 durch. Alle Tore fielen nach dem Wiederanpfiff der Partie. Zweimal traf Jonas Marx, kurz vor Schluss netzte Domenico Alberico ein. Mit dem Sieg übernahm der Club zumindest vorübergehend die Tabellenspitze. Bereits am Dienstag steht für den CFC das nächste Heimspiel an. Dann kommt der FSV Zwickau zum Westsachsen-Derby ins Stadion an der Gellertstraße.
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12: So, da ist schon wieder August. Samstag, der erste heute. Und das mit den Unwettern und den Gewittern, das entspannt sich ein bisschen. Gestern ist ja da einiges über Sachsen hinweggezogen. Wir hatten da lokal ja wirklich ganz schlimme Ereignisse zum Teil. Wie gesagt, heute etwas ruhiger und auch mal so ein bisschen zum Durchlüften, zum Durchatmen. Temperaturen nicht ganz so heiß wie in den vergangenen Tagen. Wird sich heute so bei 25 Grad einpegelt. In den Bergen bleibt es natürlich ein bisschen kühler. Zieht immer mal noch ein Regengebiet vorbei. Es ist auch so eine etwas, naja, ein bisschen leicht drückende Gewitterstimmung ist schon noch da.
13: Gewitterig.
12: Ja. Aber im Großen und Ganzen soll es wohl relativ entspannt bleiben. Morgen ziehen die Temperaturen dann schon wieder an und dann gibt es auch wieder mehr Sonne und das ist dann auch der Plan für die nächsten Tage. Es bleibt also hochsommerlich. Gucken wir auf die Straßen, da ist schon ein bisschen was los.
14: Haben wir eine Meldung von der A9 Berlin Richtung Leipzig. Zwischen Elbebrücke und Fockerode hat es einen Unfall gegeben auf allen Spuren mit mehreren Fahrzeugen. Da haben wir jetzt auch schon Stau, etwa eine halbe Stunde, müssen Sie dort mehr Zeit einplanen. Dann eine Ölspur, Vorsicht auf der B174 Chemnitz Richtung Marienberg zwischen Schopau und Hohendorf. Die Kühe sind immer noch auf der Leppersdorfer Straße zwischen Kleinröhrsdorf und Wallroda. Da sind Rinder ausgebrochen. Auch da bitte aufpassen. Und noch eine Meldung von der A14. Leipzig Richtung Dresden zwischen Klinger und Mutschen. Da ist ziemlich viel los. Da haben wir Stau. Etwa eine Viertelstunde dauert es länger dort.
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15: 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Ich finde das Besondere bei dieser Show, das ist, dass jeder die Chance hat mitzumachen.
12: Ja, und Sie nämlich auch. Wir bleiben mal bei dem, was wir die ganze Woche über schon gespielt haben, nämlich bei unserem kleinen Quiz, der Preis ist Eis. Mhm. Ja, und es winkt ein spektakulärer Gewinn, nämlich Eis. Für alle.
14: Ja, ein Eisgutschein und bis der dann bei Ihnen ist, dann ist auch das Wetter wieder dementsprechend. Genau. 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

0: Sag mal, kann es sein, dass wir jetzt mit der Conny spielen? Die Conny müsste in der Leitung sein.
1: Guten Morgen. Ich doch.
0: Hallo?
1: Hallo, Conny?
2: Ja, schönen guten Morgen.
1: Na, guck mal. Mensch, Conny.
0: Das ist aber schön, dass du anrufst, Conny. Seid ihr gerade beim Frühstück oder schon unterwegs oder musst du sogar arbeiten?
2: Nö, wir sind hier schön gemütlich zu Hause.
0: Ach, herrlich, wunderbar. Du weißt, was jetzt kommt?
2: Ja.
0: Jetzt kommt Eis für alle.
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0: Kleines Quiz, kleine Frage und dann die ganz große Portion Eis. Hm? So.
1: Seid ihr so Eisesser, Conny?
2: Ja, ich nicht so, aber meine Leute ja.
1: Ich nicht so.
0: Ist ja süß. Wie viele Leute hast du um dich rum?
2: Drei Kinder.
0: Drei Kinder, okay.
2: Also junge Mädchen, Junge.
0: Alles klar.
1: Junge Mädchen, Junge. Okay. Und die essen bestimmt alle gerne Eis.
2: Jawohl.
1: Sehr schön.
0: So, pass auf, Conny, dann gibt's jetzt eine Frage. Ich sag mal so, fürs Wochenende haben wir es besonders schwer gemacht. Das tut mir sehr leid, aber vielleicht hast du ja die Jungs und das Mädchen jetzt als Unterstützung in deiner Nähe. Naja, das ist heute wirklich knifflig, aber wir probieren es mal zusammen, ja? Conny, geht los?
2: Okay.
0: Pass auf, Schweini wird heute 42. Schweini, ist das A, ein Fußballer, ist das B, ein beliebtes Schnitzelgericht oder C, ein Minischwein aus Christins Streichelzoo?
2: Das ist der Mr. Schweinsteiger.
0: Der Mr. Schweinsteiger?
1: Der Mr. Schweinsteiger.
0: Okay, also kein Schnitzel, kein Minischwein. Es ist der Fußballer, der Mr. Schweinsteiger. Jawohl! Das heißt, ja, es war nicht leicht heute, Conny. Aber ihr habt gewonnen. Das heißt, Gratulation, Eisgutschein für euch, Eis für alle. Dann grüß deine Kitty schön.
2: Mach ich.
0: Und genießt.
2: André und ihr auch, macht bitte weiter so. Und.
0: Och, das ist ja nett, dass du das
2: sagst. Alles Gute und auch für die Herzenssache.
0: Ja, danke. Ja,
2: das geht mir auch immer wieder, wenn ich das höre, eine Gänsehaut.
1: Ja.
2: Überbrücken.
1: Oh, frag mich mal. Und heute geht's ja los mit unserer Ferienfahrt. Wir fahren ja wieder mit 300 Kindern nach Oberwiesenthal. Mhm. Die Busse, sie packen sich jetzt gerade so, also nicht die Busse packen sich zusammen, die Kinder packen sich zusammen und dann fahren wir
2: auf euch.
1: Ja, du, das wird toll.
0: Na, das wird, glaube ich, schön. Conny, danke für die Wünsche und wie gesagt, Grüße an die Kittys, schönes Wochenende.
2: Ebenso.
0: Jo, alle. Macht's gut.
2: Alle. Die man nicht so sieht und hört und alles.
0: Okay. Ja? Okay, gut, mach's gut.
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0: Eieiei. Es ist 11:50. Schönen Samstag, schönes Wochenende für Sie. Guten Morgen.
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3: Ja, noch immer dauern die Aufräumarbeiten an rund um die Freilichtbühne, um die Felsenbühne in Rathen. Dort gab es ja gestern lokal ein sehr schweres Unwetter, auch an anderen Stellen in Sachsen. Aber dort an der Felsenbühne war es besonders extrem, besonders heftig. Das soll sich heute glücklicherweise alles wieder beruhigen. Das heißt, es zieht zwar immer mal noch ein bisschen was durch, es ist auch so eine Gewitterstimmung immer noch, aber im Großen und Ganzen setzen die Unwetter jetzt erstmal aus. Temperaturen heute ganz angenehm, oder? 24, 25 Grad etwa?
4: Jo, maximal in den Bergen, es bleiben aber drunter. Ne? Also in Bergen kommen wir nur so auf 20 Grad.
3: Morgen dann wieder etwas wärmer, dann auch wieder mehr Sonne und wie gesagt, heute ab und zu auch mal ein bisschen Regen. Damit sind wir schon auf den Straßen, schon ein bisschen was los?
4: Ja, Achtung, A9 Berlin Richtung Leipzig zwischen Coswig und Fockerode haben wir 2 Kilometer Stau, 20 Minuten dauert es dort länger, dann A15 Cottbus Richtung Dreieck Spreewald zwischen Fettschau und Boblitz hat es einen Unfall gegeben. Polizei ist dort vor Ort. Außerdem haben wir, eine Sperrung auf der A14 Leipzig Richtung Dresden zwischen Grimma und Mutschen, die Baustelle, die Brückenbaustelle. Da ist die Autobahn bis Montag früh 5 Uhr gesperrt, aber Umleitung und so weiter, das ist alles ausgeschildert. Wir haben eine Ölspur auf der B174 Chemnitz Richtung Marienberg zwischen Schopau und Hohendorf. Und die Rinder tapsen immer noch rum zwischen Kleinröhrsdorf und Wallroda auf der Leppersdorfer Straße. Da ist eine Herde Kühe ausgebrochen und die sind da im Maisfeld unterwegs.
3: Also schön aufpassen auf die Rindviecher.
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0: jetzt was los.
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2: Sie ist eine der schönsten Villen unserer Stadt und ich glaube, fast jedes Kind kennt sie. Die Rede ist von der Villa Esche an der Parkstraße. Wie sieht sie aber von innen aus? Das haben bisher die wenigsten gesehen. Deswegen gibt es heute eine Führung durch diese Räumlichkeiten. Da erfährt man eben auch viel über diese Familie Esche und den Architekten des Gebäudes. Wer Lust hat, schließt sich an. Los geht's um 14.30 Uhr.
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0: Der Sohnemann von Phil Collins spielt jetzt bei 1860 München, bei den Löwen. Hast du gelesen?
1: Nee, hab ich nicht.
0: Ja, hat jetzt diese Woche Vertrag unterschrieben. Der Matthew Collins ist, wie alt ist er, 21, genau.
1: Aha. Und hat er Kinder alle in Jobs gebracht? Weil die Tochter ist ja Emily in Paris, ne?
0: Richtig, ja, Model und Schauspielerin. Hm. Ja. Und der Matthew will jetzt die Löwen, also 1860, wieder aufpäppeln. Die sind ja zwangsabgestiegen, meine ich, in die Regionalliga, glaube ich, oder? Irgendwas war doch da.
1: Ach, ich bin ja großer Fan.
0: Ja, ja, ja, ich merke schon.
1: Von den Löwen. Ich besuche sie auch ganz oft im Zoo, weiß nicht, wo sie gerade spielen.
0: Ja, und wie gesagt, doch, die wurden irgendwie zwangsweise, weil sie irgendwie Lizenz verloren haben und Geld und Sponsor abgesprungen und so weiter. Ohne Geld geht ja nichts im Fußball. Hey. Und jetzt müssen die gucken, dass sie von ganz unten wieder hochkommen wollen. Und da hilft jetzt der Sohnemann von Phil Collins mit Matthew Collins ab sofort bei 1860 München. So, und damit einen wunderschönen guten Morgen unserem Chefmeteorologen Michael Klein.
1: Guten Morgen.
0: Der ja auch das Zeug gehabt hätte, Fußballprofi zu werden. Sind sehr dankbar, dass er sich für die Meteorologie entschieden hat. Ja,
1: ja,
0: sonst, Mensch, wer weiß, wo du jetzt wärst.
1: Ja, ich hatte das Problem, ich wollte keine Tattoos und nicht alle zwei Wochen die Frisur wechseln. Das war mir alles zu lästig.
0: Ja, eben. Deswegen sitzt du jetzt auf dem Wetterberg. Micha, wir hatten gestern ziemlich heftige Unwetter, zumindest lokal zum Teil wirklich auch schlimm. Ja, wir hatten ja dann das Unglück in der Sächsischen Schweiz, an der Felsenbühne Rathen. Das wird sich heute alles wieder ein bisschen beruhigen, ja?
1: Ja, Gott sei Dank. Ja, es war sehr, sehr punktuell, sehr, sehr stellenweise und dafür dann an diesen Stellen aber wirklich sehr kräftig und sehr heftig. Heute sieht es aktuell so
0: anderswo war es nichts. Entschuldigt, dass ich dich immer unterbreche. Ja, Christine zum Beispiel hat erzählt, nichts, gar nichts. Also das war wirklich irgendwie, du hast es ja so auch vorher gesagt.
1: Ja, das ist eben das Problem bei diesen Sommergewittern. Also, dass es nicht nur eine richtige breite Front ist, die durchzieht. Das passiert immer dann, wenn es einen Wetterwechsel gibt, wenn die kühlere Luft ankommt. Die schiebt sich drunter und dann gibt es an einer breiten Front richtig kräftige Gewitter und Schauer und auch eben die Sturmböen. Wenn das aber so ein Sommertag ist, wo es dann am nächsten Tag auch noch relativ warm weitergeht meistens, dann bläht das so an einzelnen Stellen auf. Und ja, bei Christine passiert nichts und bei den meisten anderen Sachsen ist auch nichts passiert.
0: Ja, verrückt. Micha, was passiert heute?
1: Heute passiert Folgendes. Also wir haben im Moment kräftige Schauer, teilweise auch Gewitter, die nördlich an uns vorbeiziehen, von Sachsen-Anhalt über Brandenburg und auch durch Berlin, aktueller Stand. Bei uns sind es so ganz, ganz vereinzelt noch und es kann jetzt auch noch heute immer mal wieder passieren, dass sich noch ein Schauer, vielleicht auch ein Gewitter entwickelt. Die Temperaturen sind nicht mehr ganz so hoch. Heute die Höchsttemperaturen so im Bereich bis 25 Grad meistens. Oftmals bleibt es auch ein bisschen darunter. Ein relativ bewölkter Tag. Auflockerungen sind zwischendurch mal möglich, aber eben, es fühlt sich alles nicht mehr ganz so hochsommerlich an, auch wenn es noch drückend warm ist, bei diesen etwas niedrigeren Temperaturen trotzdem so ein bisschen ja, das berühmte Waschküchenwetter.
0: Ja. Was macht der Sonntag morgen?
1: Der wird wieder hübscher. Also das heißt, die Sonne ist wieder häufiger da und es gibt so einen Sonne-Wolken-Mix, der ganz hübsch dann wird im Laufe des Sonntags. Sieht alles trocken aus und es wird auch wieder wärmer. Über 25, 26 Grad sind dann schon wieder drin. Das kann sogar punktuell wieder noch ein bisschen mehr werden.
0: Ja, und das ist dann auch ein Trend, eine Tendenz für die nächste Woche, für die kommende Woche, wenn wir dann, also wir sind ja mit dem heutigen Tag im August, also die erste richtige Augustwoche dann, ja, Hochsommer.
1: Genau. Ja, und nach Definition kommt die nächste Hitzewelle, denn wenn die Tage 30 Grad erreichen und drei Tage hintereinander, dann hätte jetzt gesagt, da hätte man früher von der Hitzewelle gesprochen. Mhm. Daran sieht man schon, wie sich auch unsere Wahrnehmung mit dem Klimawandel verändert. Nämlich, wir nehmen es einfach fast nur noch zur Kenntnis, dass es so heiß ist. Also Montag bis Mittwoch, Donnerstag Temperaturen über 30 Grad. Gerade der Dienstag wird wahrscheinlich der Höhepunkt sein mit 35, 36 Grad.
0: So, Micha, dann machen wir jetzt erstmal noch eins.
1: Käffchen?
0: Machen wir ein Käffchen?
1: Was? Gerne.

0: schönen Samstagmorgen. Es ist kurz nach 9:45. Die FIFA gibt ihre Pläne für eine teilweise Privatisierung der Fußball-WM nun doch auf. Nach heftigem Widerstand mehrerer Verbände rudert Gianni Infantino, der Präsident, jetzt zurück. Das wurde in der Nacht bekannt. Was heute sonst noch wichtig ist und wichtig wird, das erfahren Sie auch gleich bei uns in den Nachrichten.
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19: Mit Michael Daub, guten Morgen. Ein schweres Unwetter hat am Abend den Kurort Rathen in der sächsischen Schweiz getroffen. Heftige Sturmböen ließen viele Bäume umstürzen. Dabei kam ein Mann ums Leben. Er soll von einem Baum getroffen worden sein. Darüber hinaus wurden mehr als 10 Menschen zum Teil schwer verletzt. Bis in die Nacht hinein wurde nach möglichen weiteren Verletzten auch mittels Drohnen gesucht. Die Aufräumarbeiten werden vermutlich andauern, vor allem rund um die Felsenbühne Rathen und an der Bastei. Die Felsenbühne Rathen hat erst einmal ihren Spielbetrieb eingestellt. Die Polizei hat die Ermittlungen aufgenommen. In Chemnitz werden immer mehr öffentliche Gebäude mit Solaranlagen ausgestattet. Der damit erzeugte Strom beläuft sich in diesem Jahr voraussichtlich auf 1800 Kilowatt Spitzenleistung. Mehr dazu von Carsten Koliski.
20: Diese Leistung entspricht nahezu einer Verdopplung innerhalb eines Jahres und ist rein rechnerisch der Jahresverbrauch mehrerer Schulen. Das teilte die Stadtratsfraktion der Grünen mit und verweist auf Zahlen der Stadtverwaltung. Fraktionschef Volkmar Tschocke hofft, dass der Boom weitergeht. Es gäbe auf städtischen Gebäuden noch genug Potenzial, um die Leistung der Photovoltaikanlagen erneut zu verdoppeln.
19: Die Polizei sucht Zeugen nach einem Unfall in Hilbersdorf. Ein 8-jähriger Junge war mit 2 Freunden auf der Hilbersdorfer Straße unterwegs. Obwohl es einen Gehweg gibt, liefen die Kinder auf die Fahrbahn. 2 Jugendliche mit Fahrrad und E-Scooter überholten die Gruppe. Der Radfahrer stieß mit dem 8-Jährigen zusammen. Der Junge wurde schwer verletzt. Der Radfahrer fuhr weiter. Er soll 12 bis 14 Jahre alt sein, kurze schwarze Haare haben und ein hellblaues T-Shirt getragen haben. Hinweise nimmt die Polizei entgegen. Seit Mitternacht gilt in Deutschland der Rechtsanspruch auf Ganztagsbetreuung für Erstklässler. Das Institut der deutschen Wirtschaft sieht in einigen Bundesländern aber noch größere Lücken im System. Betreuungsplätze werde es voraussichtlich trotzdem für fast alle Kinder geben, notfalls mit größeren Gruppen oder anderen Übergangslösungen. ING-Deutschland-Chef Stoi fordert eine nationale Finanzbildungsstrategie für mehr private Altersvorsorge. Die geplante Frühstartrente dürfe nicht der letzte Schritt sein. Ab 2027 soll jeder Minderjährige monatlich 10 Euro vom Staat in ein Altersvorsorgedepot bekommen. Anbieter wie die ING warten noch auf genaue politische Vorgaben.
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21: Ja, Samstag, der 1. August. Herzlich willkommen im neuen Monat. Wir haben es gerade eben schon ausführlich besprochen mit unserem Michael Klein. Hat sich alles wieder beruhigt. Die Gewitter sind durch. Heute trotzdem immer noch so eine gewitterige Stimmung.
22: Ja, und da auch noch ein paar Schauer. Kann immer mal passieren, muss aber nicht überall. Temperaturen sind auch nicht ganz so weit oben, also so 24 Grad. In den Bergen bleiben wir deutlich drunter, da kriegen wir teilweise nur so 17, 18 Grad. Also heute mal so ein bisschen die Abkühlung. Mhm. Aber es wird wieder morgen dann schon wieder mehr Sonne und am Montag knapp 30 Grad.
21: Die nächste Hitzewelle kommt dann nächste Woche. Okay, gucken wir auf die Straßen.
22: Einiges los. A13, Dresden Richtung Berlin zwischen Großrechen und Karlau. Stockender Verkehr, da müssen Sie mehr Zeit einplanen. Dann auch A14 Richtung Dresden zwischen Klinger und Grimma. 1 Kilometer Stau aktuell, 20 Minuten dauert es dort länger. Das liegt auch an der Sperrung zwischen Grimma und Mutschen. Gibt es ja die Baustelle, die Brückenbaustelle. Da ist die Autobahn gesperrt bis Montag früh um 5. Eine Umleitung ist aber natürlich ausgeschildert. A15 Cottbus Richtung Dreieck Spreewald zwischen Fetscher und Boblitz gibt es einen Unfall. Polizei ist dort vor Ort. Dann haben wir eine Meldung von der A72, Zwickau Richtung Chemnitz, zwischen Chemnitz Süd und Kreuz Chemnitz, 3 Kilometer Stau. Auch hier dauert es etwa 20 Minuten länger. B174, Chemnitz Richtung Marienberg, zwischen Schopau und Hohendorf, eine Ölspur. Aufpassen und die Kühe, ich weiß gar nicht, wieso fängt die denn niemand ein? Zwischen Kleinröhrsdorf und Walroda auf der Leppersdorfer Straße, da hat sich heute Morgen eine Kuhherde befreit oder keine Ahnung, so ist da auf alle Fälle unterwegs auf der Straße, da ist ein großes Maisfeld. Das sieht man wohl schlecht, also da bitte aufpassen.
21: Mögen Kühe Mais?
22: Ja, das selbstverständlich.
21: Schon, aber das ist noch nicht reif jetzt, oder?
22: Nee, steht schon relativ hoch, aber richtig zum Ernten noch nicht.
21: Okay, also schön aufpassen auf die Kühe, auf die Rindviecher.
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0: Das ist er.
1: Das ist er.
2: Oh, Mensch. Ja.
1: Und nicht nur er, sondern wir alle hier wünschen Ihnen, wünschen euch guten Start ins Wochenende, in den Samstag. Für Christine wird es ein besonderes Wochenende, weil du fährst dann nach Oberwiesenthal nach der Sendung, gemeinsam mit knapp 300 Kindern.
2: Ja, der Kinderarche Sachsen, unsere Herzenssache Ferienfahrt steht an. Und gleich sprechen wir nochmal mit der Barbara Gärtner, das ist die Vorständin der Kinderarche, weil die Busse machen sich jetzt langsam so bereit. Es geht gleich los. Wir rufen gleich mal durch und fragen mal, wieso der Stand ist.
1: Das geht alles nur dank Ihrer Spenden, dank Ihrer Unterstützung, gemeinsam Start für Kinder, das ist ja die Überschrift. Also mehr zum Thema Ferienfahrt nach Oberwiesenthal gleich.
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0: Kurz nach 10 jetzt.
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0: So, heute geht's los. Ferienfahrt für fast 300 Kinder, Kinderheimkinder der Kinderarche Sachsen. Müssen es vielleicht mal ganz kurz erklären. Immer kurz vor Weihnachten bitten wir sie ja um Spenden, um diese Kinder zu unterstützen. Und dann passieren da ganz viele tolle Sachen im Verlauf des Jahres mit ihrem Geld, ja, also mit ihren Spenden. Unter anderem eben diese Ferienfahrt, die ja sonst gar nicht denkbar wäre für die Kiddies. Und da geht's immer im Wechsel. Einmal an die Ostsee, beziehungsweise nach Oberwiesenthal. In diesem Jahr ist Oberwiesenthal dran und ja, alle sind schon ganz aufgeregt, genau. Auch unsere Christine, weil du fährst mit.
2: Ich darf wieder mitfahren,
0: genau. Heute geht's los.
2: Ja, heute geht's los. Die Busse stehen jetzt quasi bereit. Auf dem Parkplatz ist gerade ordentlich Wuhling und wir haben jetzt die Barbara nochmal in der Leitung. Barbara Gärtner von der Kinderarche Sachsen hat sich nochmal kurz ins Büro zurückgezogen. Mhm. Barbara, wie ist die Stimmung heute Vormittag? Es geht ja gleich los.
3: Na, die ist jetzt von angespannt bis, ja, sofort geht's los, weil das Tetris-Spiel in den Kofferraum, nämlich alle Rucksäcke und Koffer und Utensilien, die wir für die Ferienfahrt brauchen, in den Bus hineinzukriegen, das ist ja schon eine kleine Herausforderung. Und plötzlich kommt noch ein Mädel und sagt, aber ich habe das vergessen und ich muss das noch reintun, also wie das beim Losfahren in den Urlaub so ist. Aber ich sehe hier auch schon Busse, die sind total gut sortiert, alles ist perfekt eingeschachtelt, die Kinder sitzen auf ihren Plätzen, haben ihre Kopfhörer dabei, haben ein Kuschelkissen zum Schlafen und sind für die Fahrt gerüstet. Wir sind ja gar nicht ganz so lange unterwegs nach Oberwiesenthal, das freut uns auch. Also so ist es hier und die Fachkräfte sehe ich hier gerade, die trinken noch mal einen Kaffee, machen sich fit für die Fahrt, dass alles gut geht.
0: Und Barbara, nun ist es ja nicht so, dass die Kiddies dann nächste Woche in Oberwiesenthal den ganzen Tag Tetris spielen. Nein, ihr habt ein tolles Programm. Was können die Kinder alles machen?
3: Wir können eine Husky-Wanderung machen, wir können auf die Flyline, die Sommerrodelbahn nutzen. Natürlich werden wir alle gemeinsam auch mit der Fichtelbergbahn fahren, gemeinsam den Gipfel sozusagen mit der Bahn erklimmen und dann zurück wandern. Manche fahren sogar noch ein Stück bis in den Freizeitpark Plon. Andere haben hier, ich lese hier in unserem bunten Plan, von Kneipanlage und Spielplatz bis zu Quarzeschleifen im Tonis Haus der Steine, ganz vielfältige Angebote und darauf freuen sich die Kinder, weil auch das ist wirklich, ich kann das nur nochmal betonen und nochmal dieses riesen Danke sagen an alle unsere Spender. Das ist das Besondere, dass wir einfach so viele Veranstaltungen und Möglichkeiten mit den Kindern planen können und an jedem Tag für die Kinder ein Highlight dabei sein wird.
2: Okay, dann wollen wir dich jetzt auch gar nicht länger aufhalten. Heute geht's los. Heute startet unsere Herzenssache Ferienfahrt. Mit fast 300 Kindern geht's nach Oberwiesenthal und wir werden sie natürlich auf dem Laufenden halten. Ich fahre ja auch mit.
0: Christine ist dabei.
2: Genau, wir werden uns dann regelmäßig reinmelden, werden so ein bisschen berichten, was die Kinder alles so erleben. Für vieles ist es ja auch der erste Urlaub überhaupt. Wir haben einen kleinen 2-jährigen Jungen zum Beispiel mit dabei. Das ist, glaube ich, der Jüngste diesmal. Also, ich freue mich, das wird schön.
0: Es geht nach Udol.
2: Ja.
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0: Es ist 11:50. Einen schönen Samstag, schönen 1. August. Moin.
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0: Ja, und es wird immer noch aufgeräumt in der sächsischen Schweiz an der Felsenbühner Rathen, wo es ja gestern dieses schwere, lokal ziemlich begrenzte Unwetter gab mit einem Toten, mit vielen verletzten Menschen. Ja, wie gesagt, dort laufen noch die Aufräumungsarbeiten, während sich insgesamt die Wettersituation aber ein bisschen beruhigt heute.
15: Ja.
0: Es wirkt jetzt nicht mehr ganz so hochsommerlich wie in den letzten Tagen. Mhm. Temperaturen sind auch ein bisschen zurückgegangen. Wir sind heute so bei 24, 25 Grad. Tut vielleicht mal ganz gut, mal durchlüften, mal durchatmen, weil ab morgen kommt dann schon wieder die nächste Hitzewelle, kann man sagen. Michael Klein, unser Chefmeteorologe, sagt immer, alles was so ab 30 Grad ist und mehrere Tage hintereinander dauert, kann man dann als Hitzewelle bezeichnen. Und genau das kommt dann ab morgen, beziehungsweise dann zum Start in die neue Woche wieder auf uns zu. Jetzt gucken wir mal auf die Straßen.
16: Einiges los heute. A72 Plauen Richtung Hof zwischen dem Rastplatz Großzöbern und der Landesgrenze. Defekter LKW auf der linken Spur. Da liegen auch Reifenteile. Also da bitte sehr aufpassen. Dann A13 Dresden Richtung Berlin zwischen Großräschen und Karlau. 3 Kilometer Stau. Da dauert es etwa 20 Minuten länger. A14 Leipzig Richtung Dresden zwischen Grimma und Mutschen. Haben wir ja die Baustelle. Da ist die Autobahn gesperrt bis Montag 5 Uhr. Da gibt es auch Stau. Etwa 20 20 Minuten Zeitverlust hier. Dann gibt es eine Meldung. Oh Gott, das ist jetzt hier ganz schön viel los. Warte mal, ich muss mal ganz kurz hier ein bisschen scrollen. Achtung, Achtung, Achtung. Hier haben wir es. A14 Leipzig Richtung Halle zwischen Leipzig Messegelände oder in Höhe Abfahrt Leipzig Messegelände hat es gerade eben einen Unfall gegeben auf der rechten Spur. Die Unfallstelle befindet sich in der zweispurigen Abfahrt. Ist auch schlecht einzusehen. Also bitte Obacht und geblitzt wird. Achtung auf der B2.

0: Schön, dass Sie mit uns ins Wochenende starten. Samstag, 1. August. Jetzt ist es kurz vor 11:30.
1: Schön. Sagt man jetzt noch Guten Morgen? Ach doch, komm.
0: Ja, komm.
1: Ja, oder schönen Tag. Ja. Schönes Wochenende.
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1: In unserer Innenstadt gibt es heute ein besonderes Konzert, und zwar in der Jakobikirche. Da tritt das Vokalensemble Octavians auf. Das präsentiert Werke von Johann Sebastian Bach bis John Lennon. Die 8 Stimmen laden also zu einer Reise durch die Musikgeschichte ein, von andächtiger Renaissance über romantische Liedkunst bis hin zum Gospel und modernen Pop. Los geht's um 18 Uhr, der Eintritt ist frei, es wird aber um Spenden gebeten.
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0: Es ist Sommer. Allerdings, das mit dem Eis in the Sunshine heute, Micha, das wird ein bisschen schwierig. Damit nochmal herzlich willkommen unserem Chefmeteorologen Micha Klein, der an der Leitung ist.
1: Ja, hallo André. Ja.
0: Also es ist jetzt kein schlechtes Wetter, aber es ist eben nicht mal so sonnig wie in den letzten Tagen.
1: Nö, nee, richtig, genau. Oh. Es ist auch so ein bisschen zwischendurch mal ein Schauer möglich, vor allem jetzt gerade im Bergland ist es relativ grau, fühlt sich fast ein bisschen herbstlich mal zwischendurch an und gibt immer mal etwas Regen. Ja, und Schauer kann es auch im Rest des Landes heute im Laufe dieses Tages überall mal geben. Ja.
0: Okay, nun hatten wir vorhin darüber gesprochen, dass heute unsere Ferienfahrt beginnt mit den Kinderheimkindern der Kinderarche Sachsen. Da sammeln wir ja immer Spenden ein, kurz vor Weihnachten, und wir haben ihnen versprochen, dass wir da viele tolle Projekte von finanzieren. Also es ist ja ihr Geld, ihr Spendengeld, ja, von Ihnen, den besten Hörern der Welt. Und eine dieser Aktionen ist eben diese Ferienfahrt. Da geht's heute los nach Oberwiesenthal. Christine wird dabei sein. Kann man Skifahren? Oder ganz oben auf dem Fichtelberg?
1: Christine als, das wäre heute der Tag, wo sie damit beginnen könnte. Nein, das natürlich nicht. Und jetzt nicht enttäuscht sein, wenn ihr heute da oben ankommt. Mhm. Es ist heute doch echt noch ein bisschen maues Wetter. Ja. Eben die dicken Wolken, was ich gerade sagte, im Bergland. Immer noch mal etwas Regen mit dabei. Es wird dann langsam immer netter. Und morgen zum Beispiel ist es schon trocken und so ein Sonne-Wolken-Mix dann mit Temperaturen bis zu 22, 23 Grad. Und wenn es dann überall in Sachsen richtig heiß wird, dann in Oberwiesenthal vielleicht als Höchsttemperaturen mal die knappen 30 Grad. Also für Freizeitaktivitäten würde ich mal sagen, ist das alles ganz in Ordnung. Meistens trocken. Dienstag ist so ein Tag, wo es mal Gewitter geben kann.
0: Ja, aber ist dann eigentlich nächste Woche der beste Ort? Denn für den Rest Sachsens, also alles, was dann so weiter unten liegt, wird es wieder ziemlich heiß.
1: Genau, also wir werden die nächste Hitzewelle, muss man schon sagen, nach der Definition ist es eine, 3-4 Tage mit Temperaturen um 30 Grad. Und vor allem wird es der Dienstag sein, der dann heiß wird mit über 35 Grad. Und die Nächte insbesondere, die werden auch wieder teilweise tropisch warm sein. Also ab der Nacht zum Mittwoch, Donnerstag, vielleicht auch Freitag wieder Tiefstwerte um 20 Grad. Dafür wird es aber auch wieder sonniger. Also heute noch ein Tag, wo mal auch vielleicht ein kleines Gewitter mit dabei sein kann, punktuell. Wie gesagt, viele Wolken, wenig Sonne, Temperaturen so gerade mal bis maximal 23, 24 Grad in dem Bereich. Morgen haben wir schon wieder Sommerwetter und dann Montag, Dienstag, Mittwoch, die Tage, die über die 30 Grad hinausgehen, vielleicht auch noch der Donnerstag.
0: Okay, Micha. Dann jetzt erstmal ein Samstagsköpfchen.
1: Ist das jetzt nehme ich, okay? Gerne.
0: Das machen wir. Und dann hören wir uns später nochmal.
1: Machen wir.
0: Ja, bis dann.
1: Bis dann.

0: kurz nach 10:45 am Samstagvormittag. Ja, wir hatten schon drüber gesprochen. Schwere lokale Unwetter sind gestern über Sachsen weggezogen. In der sächsischen Schweiz wurde ein junger Mann getötet. Es gab viele Verletzte. Was davon abgesehen heute in Sachsen sonst noch wichtig ist und wichtig wird, das erfahren Sie gleich nochmal bei uns in den Nachrichten.
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2: Mit Michael Daub, guten Tag. Tödliches Drama unweit der Felsenbühne Rathen in der Sächsischen Schweiz. Gegen 18 Uhr war ein heftiges Unwetter mit starken Windböen und Regen über die Region gezogen. Mehrere Bäume stürzten um. Ein 28-jähriger Mann kam ums Leben. Mehr von Michaela Stahl.
3: Er soll von einem Baum getroffen worden sein. Darüber hinaus wurden mehr als 10 Menschen durch umherfliegende Äste zum Teil schwer verletzt. Bis in die Nacht hinein wurde nach möglichen weiteren Verletzten auch mittels Drohnen gesucht. Das Ausmaß der Schäden ist noch nicht absehbar. Vor allem rund um die Felsenbühne Rathen und der Bastei hat der Sturm schwer gewütet. Auch am Amselsee sowie auf zahlreichen Wanderwegen liegen noch Bäume. Die Felsenbühne Rathen hat aufgrund der Schäden erst einmal ihren Spielbetrieb eingestellt. Die Polizei ermittelt.
2: Das ist eine traurige Nachricht aus dem Chemnitzer Tierpark. Das bei vielen Besuchern beliebte Zwei-Finger-Faultier Katrin ist plötzlich gestorben. Es wurden nur 20 Jahre alt, obwohl Faultiere in Zoos etwa 50 Jahre lang leben können. Wie bei allen Tieren aus zoologischen Einrichtungen wird Katrin nun untersucht. Dabei soll die genaue Todesursache geklärt werden. Das Weibchen hatte mehrere Jungtiere zur Welt gebracht. Sie wurden später an andere Zoos abgegeben, weil Faultiere Einzelgänger sind. Mehr als ein Drittel der Menschen in Deutschland denkt im Urlaub über einen Jobwechsel nach. Das zeigt eine Umfrage von Indeed. Besonders betroffen sind Menschen, die auch im Urlaub arbeiten. Fast 65% von ihnen hinterfragen dabei ihre berufliche Situation. Die Jobexperten sagen, es braucht eine Unternehmenskultur mit funktionierenden Vertretungsregelungen. Erreichbarkeit im Urlaub dürfe nicht einfach vorausgesetzt werden. Seit Mitternacht gilt der Rechtsanspruch auf Ganztagsbetreuung für Erstklässler. Das Institut der deutschen Wirtschaft sieht in einigen Bundesländern noch größere Lücken im System. Betreuungsplätze werde es voraussichtlich trotzdem für fast alle Kinder geben, notfalls mit größeren Gruppen oder anderen Übergangslösungen. Der Chemnitzer FC hat sein erstes Heimspiel der Regionalliga-Saison gewonnen. Die Himmelblauen setzten sich gestern Abend gegen den Berliner FC Preußen mit 3:0 durch. Die Tore fielen alle in der zweiten Halbzeit. Jonas Marx traf doppelt und einmal Domenico Alberico. Am Dienstag steht für den CFC das nächste Heimspiel an. Dann kommt der FSV Zwickau ins 1-Stadion an der Gellertstraße.
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4: So, Wetter hatten wir ja nur gerade ausführlich besprochen. Da ist heute mal so ein bisschen eine Hitzepause. Und ab morgen dann wieder schöner und auch wieder heißer. Da gucken wir gleich auf die Straßen, weil da ist relativ viel los.
5: Ja, gerade reingekommen. A9 Nürnberg Richtung Leipzig zwischen Lederhose und Hermsdorf Süd. Gegenstände auf der Autobahn. Dann haben wir A13 Dresden Richtung Berlin zwischen Großräschen und Bronco. Jetzt schon 5 Kilometer Stau, halbe Stunde mehr Zeit müssen Sie dort einplanen. Wir kommen zur A14, Leipzig Richtung Halle, Abfahrt Leipzig-Messegelände, hat es einen Unfall auf der rechten Spur gegeben. Die Unfallstelle befindet sich in der zweispurigen Abfahrt, also da geht es links vorbei, aber das dauert natürlich auch alles. Dann, wir bleiben bei der A14, Leipzig Richtung Dresden, also zwischen Grimma und Mutschen, die Baustelle. Noch bis Montag früh 5 Uhr wegen der Brücke ist die Autobahn dort gesperrt. Es ist eine Umleitung ausgeschildert. Die Umleitung ist wohl aber auch ziemlich verstopft. Also da muss man auch mehr Zeit einplanen. Wir haben eine Meldung von der A72. Plauen Richtung Hof zwischen dem Rastplatz Großzöbern und Hof Töpen ist die linke Spur gesperrt. Da steht ein defekter LKW. Da liegen auch Gegenstände, Reifenteile. Also auch da bitte sehr gut aufpassen und geblitzt wird. Achtung in Stolberg Richtung Brünlos. In der 70er-Zone steht ein Blitzer. Und auf der B2 Leipzig Richtung Bad Düben am Ortsausgang Lindenhain.
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8: Hallo.
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9: Na, das ist ja ganz toll. Und was jetzt?
4: Ja, jetzt wünschen wir Ihnen erstmal ein schönes Wochenende.
8: Ja, und gleich geht's nochmal um das André und die Morgenmädels Haustier-Quiz. Sie können sich mit uns ja Futtergeld fürs Haustier klar machen. Wie das alles funktioniert, reden wir gleich drüber.
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1: Andrea mit 2a, richtig?
2: Ja, genau, mit 2a.
1: Ja. Hallo, vorne guten eins Morgen. Und hinten eins. Guten Morgen, Andrea. Hier ist erstmal der André mit einem Arm und die Christine ohne Arm.
3: Völlig ohne Arm. Wie kommst du denn auf deine A's?
1: Ja, weiß ich, Andrea, ich habe jetzt gerade...
3: So. Stimmt. Na, wie viele A's sollen da sonst drin sein?
1: Was ist mir noch nie aufgefallen? Vorne ein A, hinten ein A. Andrea, ja. Ist ein toller Name. André und Andrea. Ach, herrlich. So, es gibt Futtergeld. Andrea, jetzt nicht für dich, sondern für die Haustiere. Hast du welche?
2: Wir haben 2 Katzen und 2 Schildkröten.
3: Wieso Schildkröten? Habt ihr euch mal gedacht?
2: Ja. Mein Mann, der hat sich unbedingt Schildkröten gewünscht und den Traum konnten wir ihm jetzt erfüllen, weil wir umgezogen sind in ein schönes Mehrgenerationshaus und da haben wir jetzt ein tolles Reitgehege.
1: Wenn sich dein Mann das gewünscht hat, ist er auch eher so ein gemütlicher, ruhiger, ja, das so alles ein bisschen langsamer angehen lässt.
2: Eine Schildkröte sozusagen.
1: Ja, eben.
3: Wobei, bei den wichtigen Dingen sind die Schildkröten gut dabei, ne?
1: Ah ja, okay. Katzen habt ihr ja auch noch und das ist auch gut so, weil die Frage heute dreht sich um die Katze.
3: Und zwar, wie schwitzen denn eigentlich Katzen? A. Über den Schwanz, B. Über die Pfoten oder C. Am ganzen Körper?
2: Ich denke, über die Pfoten machen sie es.
3: Und Andrea? Das ist natürlich richtig!
1: Ja! Andrea!
3: Deshalb muss man wirklich ein bisschen aufpassen, weil Katzen ausschließlich über die Pfotenballen schwitzen können. Man sieht das auch manchmal, wenn es ganz heiß ist, wenn man so einen glatten Boden hat, dann hinterlassen die so kleine feuchte Fußabdrückchen quasi, weil die nur über die Pfoten schwitzen.
1: Das kenne ich auch von meinen Füßen übrigens.
3: Naja,
1: wenn es so ganz heiß ist. Die schwitzen die auch. Andrea, das bedeutet, du bekommst Futtergeld, also die Katzen und die Schildkröten.
2: Vielen Dank.
1: Spaß gemacht, lieben Dank fürs Mitspielen.
0: Okay, tschüss, Andrea. 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
9: So, heute pausiert der Hochsommer mal ein bisschen. Aber das tut ganz gut, finde ich. Das war noch nicht ganz so heiß. Ja. Aber jetzt auch nicht kalt oder so, um Gottes Willen.
10: Ja, aber der Wocki hat gerade eine WhatsApp geschickt. Wocki. Und meint, die haben heute Badfest in Schmölln. Ha? Und der Micha Klein soll mal die Regenwolken wegschicken.
9: Ja.
10: Ja, andere sagen wieder, Mensch, schick doch mal den Regen, ja, weil es halt zu trocken ist.
9: Das, ne, kann schon passieren, ja, mit dem Regen, aber das zieht dann auch durch wieder. Ja. Ja. Und Empfehlung wäre, das dann vielleicht auf morgen zu verschieben oder am besten heute und morgen. Ja, macht einfach durch.
10: Man kann das Badfest nicht verschieben. Naja, können
9: wir morgen weiter feiern, weil morgen soll es wieder besser werden, definitiv. Und heute, ja, leicht durchwachsen, Temperaturen, aber definitiv immer noch Badfest tauglich, so 23, 24, 25 Grad, sowas. Okay. Je nach Höhenlage in den Bergen ist natürlich ein bisschen kühler. Also, das geht schon. Kann man aushalten. Die nächste Hitzewelle steht dann aber schon in den Startlöchern. Nächste Woche soll es dann wieder sehr heiß werden. So, guck mal auf die Straßen.
10: Ja, A13, Dresden Richtung Berlin, zwischen Großräschen und Bronkow, 5 Kilometer Stau jetzt, halbe Stunde dauert es dort länger. Auch in der Gegenrichtung, also Richtung Dresden auf der A13 zwischen Kalau und Bronkow, ebenfalls eine halbe Stunde Stau. Dann A14, Leipzig Richtung Halle, in der Abfahrt Leipzig-Messegelände hat es einen Unfall gegeben. Auf der rechten Spur da bitte links vorbeifahren, das dauert natürlich auch entsprechend länger. Wir bleiben bei der A14 Richtung Dresden zwischen Grimma und Mut. Die Baustelle, dort ist die Autobahn ja gesperrt, bis Montag früh um 5 wahrscheinlich. Die Umleitungsstrecken sind wohl auch ziemlich voll, also da braucht man einfach ein bisschen Geduld. Dann A15, Cottbus Richtung Dreieck Spreewald, zwischen Boblitz und dem Dreieck Spreewald hat es einen Unfall gegeben, rechts, dort auch links halten. Dann A72, Plauen Richtung Hof, zwischen dem Rastplatz Groß-Zöpen und Hof-Töpen ist die linke Spur zu, da steht ein kaputter LKW, da liegen auch Reifenteile, hier auch Obacht geben und Achtung, geblitzt wird. Auf der B2 Leipzig Richtung Bad Düben am Ortsausgang Lindenhain steht ein Blitzer. Dann in Stolberg Richtung Brünlos in der 70er-Zone. Und in Dresden die Superblitzer auf der Grundstraße, der Quorener Straße und in Kossebaude auf der Gartenstraße.
9: Ganz schön was los.
11: Ja. Mhm. 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
13: So, die Stimmung ist besser und das ist auch unser Anspruch und wir gehen einen Schritt nach anderen.
9: Der Basti.
13: Na Mensch.
9: Wird heute 42, genau, Geburtstag am 1. August. Ja, wir wirst ja einen Geburtstag genannt. Und jetzt erstmal einen schönen Samstag, schönes Wochenende, kurz vor 11:30 ist es.
10: Schönes Wochenende.
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2: Sie ist eine der schönsten Villen unserer Stadt und ich glaube, fast jedes Kind kennt sie. Die Rede ist von der Villa Esche an der Parkstraße. Wie sieht sie aber von innen aus? Das haben bisher die wenigsten gesehen. Deswegen gibt es heute eine Führung durch diese Räumlichkeiten. Da erfährt man eben auch viel über diese Familie Esche und den Architekten des Gebäudes. Wer Lust hat, schließt sich an. Los geht's um 14.30 Uhr.
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0: Voyage, Voyage, 7 Minuten nach halb 12. Wir schauen nochmal zum Wetter.
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0: So, der Micha, da ist er nochmal und wir gucken aufs Wetter. Die Aufräumarbeiten in der Sächsischen Schweiz dauern immer noch an. Da gab es ja gestern lokal wirklich ein ganz schweres Unwetter mit umgestürzten Bäumen, leider auch einem Todesopfer, vielen Verletzten an der Felsenbühne Rathen. Micha, das war so nicht absehbar, das ist schwer, das Lokal, du hattest ja gestern, wir haben ja gestern früh drüber gesprochen, also du hattest ja schon angekündigt, dass das passieren kann, aber man weiß eben nie so genau, wo das dann zuschlägt. Ja,
2: das ist bei dem Wort absehbar, ist das Schwere, Schwierige dabei. Das weiß man oftmals auch eine halbe Stunde vorher noch nicht. Ja. Und in dem Fall sind ja auch wirklich alle davon überrascht worden. Wir haben morgens früh darüber gesprochen, das kann passieren. Es gibt halt Tage, an denen die Möglichkeit da ist. Und dann ist das aber so, ja, das ist so ein bisschen wie wenn man Pudding kocht auf dem Kochtopf. Dann kann ich sagen, da werden gleich Luftblasen aufsteigen. Mhm. Aber wir können dann Wetten abschließen, an welcher Stelle kommt die Luftblase. Das kann man, weiß man eben nicht. Also es ist bei diesen Gewittern einfach so, in dieser Wetterlage, das passiert dann ganz, ganz punktuell. Und wir wissen ja auch von vielen Berichten, ein paar Kilometer weiter haben die Leute gemütlich auf der Terrasse gesessen. Ja. Und es war gar nichts los. Ja, deswegen, das ist wirklich leider richtig, richtig Pech. Und die meisten in Sachsen haben gestern gar nichts davon.
0: Jetzt können wir aber sagen, dass sich das für heute zumindest erstmal alles wieder etwas beruhigt, auch wenn es immer noch so ein bisschen eine Gewitterstimmung ist, ja?
2: Ja, und tatsächlich auch heute ist es mal möglich, dass stellenweise auch nochmal ein Gewitter entstehen könnte. Allerdings, es ist nicht ganz so warm. Dadurch ist die Energie auch nicht ganz so heftig in der Atmosphäre. Nichtsdestotrotz ist viel Feuchtigkeit mit dabei. Das trägt eben auch damit zu, dass es dann mal brodeln kann. Schauer gab es ja heute immer mal schon wieder auch im Laufe des Vormittags. Und aktuell zum Beispiel zielt ganz vieles nördlich an uns vorbei, durch Sachsen-Anhalt, durch Brandenburg. Aber auch bei uns hier in Sachsen kann es jetzt auch am Nachmittag nochmal passieren, dass da ein einzelner Schauer, nicht ganz ausgeschlossen, vielleicht auch ein einzelnes Gewitter nochmal entsteht. Aber zum Abend hin beruhigt sich dann auch langsam alles wieder. Und morgen zum Beispiel, der Sonntag, dürfte komplett trocken sein. Und dann aber auch wieder wärmer und freundlicher, deutlich mehr Sonne. Und Temperaturen, die auch wieder über die 25, 26 hinausgehen, sogar 29 sind ausgeschlossen.
0: Und das ist dann auch der Trend für die nächste Woche.
2: Definitiv, ja. Es wird richtig heiß sogar wieder. Also wir haben für Montag, Dienstag, Mittwoch, wahrscheinlich auch Donnerstag, Temperaturen über 30 Grad. Nach der Definition ist das eine Hitzewelle. Mhm. Und das bedeutet vor allem den Höhepunkt für den Dienstag, muss man im Auge haben. Das könnten nochmal um 35 Grad werden. Und was vor allem unangenehmer wird, sind die Nächte. Das heißt, ab der Nacht zum Dienstag können das dann wieder tropische Nächte sein. Es geht also nicht unter 20 Grad runter. Und damit heizt sich mal alles wieder auf. Aber die gute Nachricht ist eben, mit dem Donnerstag schwächt sich alles wieder ab. Aber da kann man sehen, wie wir es in diesem Sommer schon gewohnt sind. 3 Tage über 30 Grad zucken wir mit den Schultern. Früher hat man gesagt, oh, guck mal, eine richtige Hitzewelle.
0: Ja, Micha. Gut, jetzt genießen wir aber erstmal das Wochenende und den Rest vom Samstag. Wir hören uns dann am Montag wieder.
2: Sehr gerne machen wir das.
0: Ja, bis dahin. Micha, bis dahin, ja.

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8: Mit Michael Daub. Guten Tag. Bei der geplanten Neuverpachtung des Ratskellers ist die Stadt jetzt einen Schritt weiter. Das sogenannte Interessenbekundungsverfahren ist abgeschlossen. Auf diese Ausschreibung hatten sich nach Aussage der Verwaltung mehrere Bewerber gemeldet. Nach Auswertung der Unterlagen käme nun eine einstellige Zahl an potenziellen Betreibern in Frage. Mit diesen Gastronomen werden derzeit umfangreiche Gespräche geführt, teilte uns die Pressestelle auf Anfrage mit. Wegen der Komplexität des Vorhabens würde es aber bis zu einer endgültigen Entscheidung noch dauern. Chemnitzer, die mit dem Regionalexpress nach Dresden oder Hof fahren wollen, müssen sich aktuell auf Verspätungen einstellen. Grund dafür sind Gleisbauarbeiten im Vogtland. So fahren die Züge Richtung Landeshauptstadt bis zu 10 Minuten später. In Richtung Bayern kann es sogar eine Verzögerung von bis zu einer Viertelstunde kommen. Die Mitteldeutsche Regiobahn hat von den Auswirkungen der Baumaßnahme durch den Infrastrukturbetreiber erst kurzfristig erfahren. Deshalb konnten die Fahrgäste nicht wie gewohnt im Vorfeld informiert werden. Wegen heftiger Unwetterschäden sind weitreichende Teile des Nationalparks Sächsische Schweiz gesperrt, das hat Sachsenforst mitgeteilt. Betroffen sind die Waldgebiete rund um den Amselgrund zwischen Bastei, Rathen, Hohnstein und dem Polenztal. Dort gilt ab sofort ein striktes Betretungsverbot. Umgestürzte Bäume sowie angebrochene Äste stellen eine akute Gefahr dar. Das Unwetter hatte gestern schwere Schäden angerichtet. Bei Rathen kam ein 28-Jähriger ums Leben. 13 weitere Menschen wurden verletzt, so die Polizei. Sachsen-Forst appelliert, die Sperrungen unbedingt zu beachten. Jetzt erst recht ist für viele das Motto. Eine Woche nach dem islamistischen Terroranschlag in Berlin versammeln sich heute in mehreren Städten wieder tausende Menschen zum Christopher Street Day. Die größte Pride-Veranstaltung findet in Hamburg statt, wo rund 250.000 Menschen erwartet werden. Auch in anderen europäischen Städten wie Amsterdam oder Brighton finden heute CSD-Paraden statt. Bei massiven russischen Angriffen auf Kiew sind mindestens 9 Menschen getötet und mehr als 30 verletzt worden. Präsident Zelensky hat erneut auf den Mangel an Patriot-Abwehrraketen hingewiesen. Nur eine von 27 ballistischen Raketen habe abgefangen werden können. Russland hatte die Ukraine nachts mit 35 Raketen und 185 Drohnen angegriffen. Auch andere Regionen waren betroffen.
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9: Tja, am Nachmittag weiterhin viele Wolken. Es kann hier und da mal auflockern, aber es bleibt die Ausnahme. Der Sommer macht so ein bisschen Pause. 25 Grad in der Spitze, vereinzelt auch noch Schauer mit dabei. Aber der Sonntag dann schon wieder deutlich wärmer, 29 Grad. Und die nächste Hitzewelle, sagt unser Wetterwettermann Michael Klein, kommt in der nächsten Woche. Dann über 30 Grad wieder. Naja, also für mich ist das Sommer, aber es sieht jeder ein bisschen anders, ich weiß. Wir schauen auf die Straßen. A4, Chemnitz Richtung Dresden, zwischen Frankenberg und Hainichen. Defekter PKW auf der Standspur, Achtung. Dann A4 Dresden Richtung Chemnitz, also Gegenrichtung zwischen Chemnitz-Klöser und Mitte. 2 Kilometer Stau im Moment. Nochmal A4, Görlitz Richtung Dresden, zwischen Salzenforst und Burkau haben wir aktuell 6 Kilometer Stau. A13 Dresden Richtung Berlin, zwischen Großräschen und Bronkow 5 Kilometer. Und in der Gegenrichtung zwischen Karlau und Bronkow aktuell 3 Kilometer. A14, Leipzig Richtung Dresden, zwischen Klinger und Leisnig, hier sind es 4 Kilometer im Moment. Und dann noch die A17 Prag Richtung Dresden, zwischen dem Grenzübergang Breitenau-Schönwald und Bad Gottleuba, hier 1 Kilometer im Moment. Dann A72, dort ist auch heftig im Moment, zwischen Zwickau Richtung Chemnitz, zwischen Stolberg Nord und dem Kreuz Chemnitz, hier haben wir 7 Kilometer Stau im Moment. Bitte vorsichtig ans Stauende ranfahren, liegt in der Kurve. Und dann haben wir noch eine Meldung von der B87, Torgauer Straße zwischen Taucher und Hohentichtelnstraße. Habe ich auch noch nicht gehört. Auch dort Stau. Hohentichtelnstraße. Wartet nicht, alles gibt. So, und wir haben Blitzer in Dresden. Auf der Grundstraße stehen sie. Auf der Quorner Straße und in Kossebaude an der Gartenstraße, auf der B2 in Leipzig Richtung Bad Düben und in Stolberg Richtung Brünlos in der 70er-Zone. Staus und Blitzer, gerne kostenlos melden unter 03x800 und die 4 oder gerne auch per WhatsApp. Nummer zum Einspeichern ins Smartphone finden Sie online. Hohentichtelnstraße, Wahnsinn.
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9: So, und jetzt fragen wir uns den ganzen Nachmittag, was sind hohe Tichteln? Also, schönen Start in den Samstagnachmittag. Jetzt mit Taylor Swift und Opelite. Schön, dass Sie mit dabei sind.
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Unter zwei Wörtern macht Shakira nicht, ja? The Waka Waka, das war, glaube ich, 2010, 2014 Brasilien mit La La La, da waren es sogar drei Wörter. Und jetzt Die Die, der nächste WM-Song von Shakira. Schönen Samstag, tolles Wochenende wünsche ich. Heute macht der Sommer ja so ein bisschen Pause, aber morgen schon wieder 29 Grad, nächste Woche deutlich über 30 hier bei uns. Und bei uns heißt es deswegen nochmal nicht kleckern, sondern schleckern, genau. 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
7: Die FIFA gibt ihre umstrittenen Investorpläne auf. Präsident Gianni Infantino erklärt in einer Mitteilung in der Nacht, der Vorschlag werde nicht weiterverfolgt. Zuvor hatte sich der Widerstand mehrerer Kontinentalverbände deutlich verschärft. Die UEFA hatte sogar mit einem Boykott aller FIFA-Wettbewerbe gedroht. Erzgebirge Aue hat den ersten Saisonsieg in der Regionalliga gefeiert. Die Veilchen gewannen bei Tasmania Berlin durch 2 Tore von Patrick Kapp mit 2:0. Ebenfalls erfolgreich war der Chemnitzer FC mit einem 3:0 gegen BFC Preußen. Und Zweitligist Dynamo Dresden und die Stiftung Frauenkirche Dresden gehen eine Kooperation ein. Anlass ist der 300. Jahrestag der Grundsteinlegung der Frauenkirche. Sportlich steht für die SGD heute die Saisoneröffnung an. Ab 14 Uhr ist Bundesligist Union Berlin im Rudolf-Harbig-Stadion zu Gast.
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7: Tja, der Nachmittag weiterhin stark bewölkt. Es kann hier und da mal ein bisschen auflockern. Es ziehen auch noch Schauer durch. Ja, und die Höchstwerte heute nur so um die 25 Grad. Also Sommer macht ein bisschen Pause. Keine Sorge, er kommt zurück schon morgen. Zwar noch viele Wolken, aber dann auch Sonne bis 29 Grad. Nächste Woche wird es wieder richtig heiß. Wir schauen auf die Straße. In A4 Chemnitz Richtung Dresden zwischen Frankenberg und Hainichen. Defekter PKW auf der Standspur. Weiter A4 Gegenrichtung zwischen Chemnitz-Klöser und Chemnitz-Mitte. Hier haben wir 2 Kilometer Stau. Nochmal A4 Görlitz Richtung Dresden. Jetzt zwischen Salzenforst und Ohorn haben wir aktuell 13 Kilometer Stau. Stunde fast, brauchen Sie da länger. A9 Nürnberg Richtung Leipzig. Achtung, ungesicherte Unfallstelle in der Auffahrt Leipzig-West nach einem Unfall. Auch das Ganze noch in der Kurve. A13 Dresden Richtung Berlin zwischen Großrechen und Karlau 7 Kilometer Stau. A14 Leipzig Richtung Dresden zwischen Klinger und Grimma. Da haben wir aktuell 5 Kilometer Stau. Und 1 Kilometer Stau auf der A17 Prag Richtung Dresden zwischen dem Grenzübergang Breitenau-Schönwald und Bad Gottleuba. Und dann noch A72 Zwickau Richtung Chemnitz zwischen Stolberg Nord und dem Kreuz Chemnitz. Hohe Verkehrsbelastung und dadurch aktuell haben wir 7 Kilometer Stau. Blitzer gibt es noch. In Dresden stehen sie auf der Grundstraße, auf der Quorener Straße, in Kossebaude auf der Gartenstraße und in Stolberg Richtung Brünlos in der 70er-Zone. Staus und Blitzer gerne kostenlos melden. Das geht unter 03x800 und die 4 und gern auch per WhatsApp.
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7: Wünsche einen schönen Samstag, ein tolles Wochenende jetzt mit Ava Max und Sweet But Psycho.
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1: Harzer Käse oder auch kurz Stinkekäse ist ja vor allem bei Kindern nicht sonderlich beliebt. Die kleinen goldgelben Taler, die werden seit rund 200 Jahren aus Resten von Sauermilch hergestellt. Weil sie ursprünglich von Hand gerollt wurden, gibt es auch die Bezeichnung Handkäse. Er hat nur ganz wenig Kalorien und zählt zu den proteinreichsten Käsesorten überhaupt, was ihn zur idealen Nahrung für Sportler und für Abnehmwillige macht. Er enthält keine Laktose, man kann ihn bedenkenlos auch abends noch essen, nur Schwangere sollten sich davon fernhalten. Und kleiner Tipp, in dünne Scheiben geschnitten und im Ofen gebacken, werden daraus im Handumdrehen Harzer Käse Chips. Mit einem Avocado-Dip ist es auch was für einen Fernsehabend.
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1: Olivia Rodrigo, Drop Dead.
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8: Mit Lutz Escher. Die Feuerwehr musste letzte Nacht zu einem größeren Fahrzeugbrand ins Lutherviertel ausrücken. In einem Garagenhof an der Tschopaber Straße standen gegen 3 Uhr ein Pickup und ein Kleintransporter in Flammen. Die Einsatzkräfte konnten das Feuer zwar löschen, die Autos brannten allerdings komplett aus. Auch ein danebenstehender Skoda wurde durch die Hitze in Mitleidenschaft gezogen. Der Schaden beläuft sich auf etwa 75.000 Euro. Die Polizei geht von Brandstiftung aus. Nach dem heftigen Unwetter mit einem Toten und zahlreichen Verletzten bleibt der Nationalpark Sächsische Schweiz für Besucher gesperrt. Es bestehe durch die Sturmschäden akute Lebensgefahr, warnt die Forstverwaltung. Bei einem massiven Windbruch waren gestern Abend nahe der Felsenbühne Rathen viele Bäume umgestürzt. Dabei wurde ein 28-jähriger Mann erschlagen. 3 weitere Menschen wurden schwer und 10 leicht verletzt. Das Klinikum Chemnitz ist auf dem Weg zum digitalen Krankenhaus ein gutes Stück vorangekommen. IT-Chef Frank Nüssler.
9: Ja, wir sind mit dem Thema Digitalisierung seit vielen Jahren beschäftigt, wollen uns da immer besser aufstellen und das ist uns auch gelungen, indem wir in innovativen Projekten im Bereich Datenintegration für die medizinische Forschung und die KI-Nutzung für bessere Therapieentscheidungen deutschlandweit vorangehen, um eben die Digitalisierung und Optimierung unserer Kernprozesse rund um die Versorgung unserer Patienten voranzutreiben.
8: Möglich machen das auch Fördermittel. 212 Millionen Euro fließen in Sachsen in digitale Klinikprojekte. Bahnchefin Evelyn Palla hat mit scharfen Worten Missstände im eigenen Konzern kritisiert. Es gebe eine organisierte Verantwortungslosigkeit im Management. Das müsse der Vergangenheit angehören, sagte sie der Welt am Sonntag. Zu oft sei Verantwortung hin und her geschoben worden. Wenn Ziele nicht erreicht wurden, habe es kaum Konsequenzen gegeben. Man musste nur gut genug erklären, warum die Ziele nicht erreicht werden konnten. Damit kam man jahrelang durch, so Palla. SPD-Generalsekretär Tim Klüssendorf unterstützt den Vorstoß der ostdeutschen CDU-Ministerpräsidenten in der Rentenreformdebatte. Diese hatten sich gegen eine Abschaffung der abschlagsfreien Rente nach 45 Beitragsjahren ausgesprochen. Laut Klüssendorf kann sich die SPD vorstellen, diesen Punkt aus dem Gesetzespaket herauszulösen. Die CSU warnt hingegen vor einem Scheitern der Reform.
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10: Ja, der Sommer macht heute eine Pause. Das ist stark bewölkt. Vereinzelt auch kurze Schauer sind möglich. Höchstwerte am Nachmittag. Es ist sehr schwül warm heute, bis 25 Grad. Morgen geht es schon wieder hoch. Anfang noch viele Wolken, dann aber später mehr Sonne und trocken bis 29 Grad. Und die nächste Woche wird dann wieder richtig heiß. Wir schauen auf die Straßen. A4 Chemnitz Richtung Dresden, zwischen Frankenberg und Heiligen, ein defekter PKW auf der Standspur. Nochmal A4 Gegenrichtung, also Richtung Chemnitz. Zwischen Chemnitz-Glöser und Chemnitz-Mitte, hier haben wir aktuell 2 Kilometer Stau. Dann A4 Görlitz Richtung Dresden, zwischen Salzenforst und Burkau, aktuell 10 Kilometer Stau. Da brauchen Sie eine Stunde länger im Moment. A9 Nürnberg Richtung Leipzig, in der Auffahrt Leipzig-West hat es gekracht. Ungesicherte Unfallstelle in einer Kurve, Vorsicht bei der Anfahrt. A13 Dresden Richtung Berlin, zwischen Großräschen und Karlau, 6 Kilometer Stau. A14 Leipzig Richtung Dresden, zwischen Klinger und Grimma, 5 Kilometer Stau. Und A14 jetzt Leipzig Richtung Halle, in Höhe Schkeuditz, Unfall mit mehreren Fahrzeugen, stehen auf der Standspur dort. Dann A17 Prag Richtung Dresden, zwischen dem Grenzübergang Breitenau-Schönwald und Bad Gottleuba, haben wir aktuell 1 Kilometer Stau. Und A72 Zwickau Richtung Chemnitz, zwischen Stolberg Nord und dem Kreuz Chemnitz, sind es 7 Kilometer. Und vorsichtig ans Stauende ranfahren, das ist ein bisschen schwer einsehbar. Dann im Kreis Bautzen zwischen Kleinröhrsdorf und Wallroda auf der Leppersdorfer Straße. Hier sind Kühe auf der Fahrbahn. Sag mal so, ist ein schönes Rinderfilet. Nein. Entschuldigung. B98, Zeiter in Lausnitz in Höhe, Abzweig nach Kalkreuth, Unfall im Kreuzungsbereich. Derzeit Vollsperrung, wenn Sie können, bitte weiträumig umfahren. Und Blitzer haben wir noch in Dresden auf der Grund- und auf der Quorener Straße und in Kossebaude stehen sie auf der Gartenstraße. Staus und Blitzer, gerne kostenlos melden. Es geht unter 03x800 und die 4 und gern auch per WhatsApp. Die Nummer zum Einspeichern ins Handy ist online.
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10: Sommermucke gefällig, auch wenn ihr hier bei uns ein bisschen Pause macht. Ja, kriegen Sie gleich. Wenger Boys mit We Are Going to Ibiza. Und wenn Sie mehr davon haben wollen, kein Thema, dann empfehle ich Ihnen unser Sommerradio. Schauen Sie mal auf die Homepage, dort finden Sie einen Link. Das ist unser 24/7 Sommer-Hit-Radio mit allen Songs, die man so braucht, um den Sommer, wenn Sie jetzt vielleicht irgendwo zurückkommen aus dem Urlaub, noch ein bisschen zu verlängern. Also, kleiner Vorgeschmack jetzt gleich mit den Wengerfreus, davor noch Shabuzi und Barsong. Schönen Samstag, hi!
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12: Der Chemnitzer FC ist mit 2 Siegen in die neue Regionalliga-Saison gestartet. Die Himmelblauen gewannen gegen den BFC Preußen mit 3:0 und bleiben ohne Gegentor. Erzgebirge Aue feierte mit einem 2:0 bei Tasmania Berlin ebenfalls den ersten Saisonsieg. Heute, ab 14 Uhr, spielt der FSV Zwickau gegen Greifswald und ab 16 Uhr Chemie Leipzig beim BFC Dynamo. Ja, und Real Madrid arbeitet weiter an einer Verpflichtung von Ian Diomande von RB Leipzig. Nach Informationen von Sky haben die Königlichen ein Angebot von mehr als 100 Millionen Euro für den 19-Jährigen abgegeben, warten aber noch auf eine Entscheidung der Leipziger. Heute startet auch die Tour de France der Frauen. Die erste Etappe führt über 137 Kilometer mit Start und Ziel in Lausanne und rund 1700 Höhenmetern. Als Top-Favoritin auf den Gesamtsieg gilt die Schweizerin Marlene Reusser. Aus deutscher Sicht ruhen die Hoffnungen vor allem auf Liane Lippert, Franziska Koch und Antonia Niedermayer. Die Rundfahrt endet am kommenden Sonntag.
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12: Ja, der Nachmittag ein bisschen durchwachsen, stark bewölkt. Schauer eher weniger, Höchstwert um 26 Grad, ist schwül warm. Sommer macht eine kurze Pause, ändert sich morgen schon wieder. Dann anfangs zwar noch viele Wolken, später aber mehr Sonne und bis zu 29 Grad. Nächste Woche wieder heiß, Montag, Dienstag 34, vielleicht sogar 36 Grad. So, wir schauen auf die Straßen, es ist eine ganze Menge los im Moment. Wir wühlen uns jetzt mal da durch. A4, Chemnitz Richtung Dresden. Zwischen Frankenberg und Hainich ein defekter PKW auf der Standspur. Gegenrichtung, also Richtung Chemnitz. Zwischen Chemnitz-Glöser und Chemnitz-Mitte. Hier haben wir 1 Kilometer Stau im Moment. Nochmal A4, Görlitz Richtung Dresden. Zwischen Salzenforst und Ohorn 9 Kilometer stockender Verkehr. Dann die A9, Nürnberg Richtung Leipzig. Auffahrt Leipzig-West, hier hat es gekracht. Ungesicherte Unfallstelle in einer Kurve. Dann A13 Dresden Richtung Berlin zwischen Ortrand und Roland. Achtung, hier sind Personen auf der Standspur. Nochmal A13 Richtung Berlin zwischen Großräschen und Bronkow haben wir 3 Kilometer Stau. und in der Gegenrichtung zwischen Kahla und Pronkow, hier sind es 2 Kilometer. Dann A14, Leipzig Richtung Dresden, zwischen Klinger und Motschen 5 Kilometer Stau und Richtung Halle die A14 im Höhe Schkeuditz hat es einen Unfall mit mehreren Fahrzeugen gegeben, die befinden sich auf der Standspur. A17 Prag Richtung Dresden zwischen dem Grenzübergang Breitenau-Schönwald und Bad Gottleuba, hier ist 1 Kilometer Stau im Moment. A72 Zwickau Richtung Chemnitz zwischen Stolberg Nord und dem Kreuz Chemnitz, hier haben wir 6 Kilometer Stau. Dann nochmal A72 Richtung Chemnitz, Achtung, zwischen dem Rastplatz am Neukirchner Wald und Chemnitz Süd, hier ist ein Fahrradfahrer auf der Standspur. Soll Richtung Chemnitz fahren, wurde uns gemeldet. Dann in Leipzig, die B2 in Maximilianallee ist das, Leipzig Richtung Bad Dübenhöhe, Messe, ungesicherte Unfallstelle und dadurch Behinderungen. Und in Chemnitz die Stolberger Straße, statt einwärts zwischen Chemnitz und Scheffelstraße hat es ebenfalls gekracht, wenn möglich das Ganze weiträumig umfahren. Das war's im Moment. Staus und Blitzer, gerne kostenlos melden, das geht unter 03x800 und die 4 und gern auch per WhatsApp. Nummer zum Einspeichern ins Handy, die ist online.
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12: Und ich wünsche Ihnen einen schönen und entspannten Samstag. Ein tolles Wochenende. Gleich mit Nelly Furtado. Und jetzt High Hopes zum Anfang.
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13: Mit Lutz Escher. Chemnitzer, die mit dem Regionalexpress nach Dresden oder Hof fahren wollen, müssen sich aktuell auf Verspätungen einstellen. Grund dafür sind Gleisbauarbeiten im Vogtland. So fahren die Züge in Richtung Landeshauptstadt bis zu 10 Minuten später. In Richtung Bayern kann es sogar eine Verzögerung von bis zu einer halben Stunde geben. Die Mitteldeutsche Regiobahn hat nach eigener Aussage von den Auswirkungen der Baumaßnahme durch die Deutsche Bahn erst kurzfristig erfahren. Deshalb konnten die Fahrgäste nicht im Vorfeld informiert werden. Wegen heftiger Unwetterschäden sind weitreichende Teile des Nationalparks Sächsische Schweiz gesperrt. Das hat Sachsenforst mitgeteilt. Umgestürzte Bäume sowie abgebrochene Äste stellen eine akute Gefahr dar. Das Unwetter hatte gestern schwere Schäden angerichtet. Bei Rathen kam ein 28-Jähriger ums Leben. 13 weitere Menschen wurden verletzt, so die Polizei. Die Forstverwaltung appelliert, die Sperrungen unbedingt zu beachten. Im Erzgebirge hält eine Einbruchsserie die Polizei in Atem. In Zwönitz sind in den letzten beiden Tagen Unbekannte in rund 30 Wohnhäuser eingebrochen. Nach Polizeiangaben hatten sie es hauptsächlich auf Mehrfamilienhäuser abgesehen. Sie hebelten nachts die Haustüren auf und stahlen überwiegend Fahrräder. Manche davon wurden an anderen Tatorten wiedergefunden. Die Polizei sucht nun dringend Zeugen. Nach dem Ansturm zehntausender Migranten auf die spanische Exklave Ceuta in Nordafrika sind die meisten Menschen nach Marokko zurückgekehrt. Sie hatten kaum Aussichten auf eine Weiterreise und zudem fehlende Unterkunft und Versorgung. Mindestens 67 Menschen sind bei dem Versuch, Ceuta schwimmend zu erreichen, ertrunken. Weil sie ein spanisches Gerichtsurteil falsch verstanden hatten oder falsch informiert wurden, dachten sie, sie könnten so Asyl in der EU bekommen. Nur rund 59% der Fernzüge der Deutschen Bahn waren im ersten Halbjahr pünktlich unterwegs. Damit wurde das Ziel erneut verfehlt. Bahnchefin Evelyn Palla sagte der Welt trotzdem, die Bahn werde oft schlechter gemacht, als sie tatsächlich sei. Zoe Tasovali berichtet.
14: Palla sieht die Schuld dafür auch bei früheren Führungskräften. Es habe an einer echten Leistungskultur gefehlt, sagt sie. Das will sie jetzt ändern. Verantwortung soll wieder klar verteilt werden, Entscheidungen schneller fallen und die Bahn insgesamt zuverlässiger werden. Trotz der vielen Probleme gibt Palla dem Konzern noch die Schulnote 3.
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15: Tja, also es ist ein bisschen durchwachsen heute, dieser Samstag. Viele Wolken, vereinzelt auch noch Schauer möglich und die Höchstwerte so 26 27 Grad. Mehr werden es nicht in der Nacht. Dann wechselt bis Starkbewölkung und auch Gewitter möglich. Und morgen schon wieder 28, 29 Grad in der Spitze. Auch sonnige Abschnitte. Montag dann wieder über 30 Grad. Wir schauen auf die Straßen. A4, Chemnitz Richtung Dresden zwischen Frankenberg und Hainichen. Defekter PKW auf der Standspur. Hier liegen auch Gegenstände auf der Fahrbahn. Achtung. Dann A4, Dresden Richtung Chemnitz zwischen Chemnitz-Glösa und Chemnitz-Mitte. Hier 1 Kilometer Stau im Moment. Und nochmal A4, Görlitz Richtung Dresden zwischen Salzenforst und Burkau haben wir ebenfalls 1 Kilometer Stau. A13, Dresden Richtung Berlin zwischen Großrechen und Bronco sind es 2 Kilometer und auch 2 Kilometer in der Gegenrichtung zwischen Karlau und Bronco. A14 Leipzig Richtung Dresden zwischen Klinger und Mutschen haben wir 4 Kilometer Stau. Nochmal A14 jetzt Halle Richtung Leipzig zwischen Leipzig-Mitte und Messegelände eine ungesicherte Unfallstelle. Und in der Gegenrichtung, also Richtung Halle in Höhe Schkeuditz ebenfalls Unfall mit mehreren Fahrzeugen, die befinden sich dort auf der Standspur. 1 Kilometer Stau auch auf der A17 Prag Richtung Dresden zwischen dem Grenzübergang Breitenau-Schönwald und Bad Gottleuba. Und A72, Zwickau Richtung Chemnitz, am Rastplatz Neukirchener Wald. Achtung, hier ist ein Fahrradfahrer auf der Fahrbahn. Nochmal A72, Richtung Chemnitz, zwischen Stolberg Nord und dem Kreuz Chemnitz haben wir aktuell 4 Kilometer Stau. In Leipzig die B2, das ist die Maximilianallee in Höhe Messeallee, eine ungesicherte Unfallstelle. Dann B98, Zweithain Richtung Lausnitz, in Höhe Abzweig nach Kalkreuth ebenfalls Unfall im Kreuzungsbereich, derzeit Vollsperrung. Und gesperrt ist auch in Chemnitz die Stolberger Straße statt einwärts zwischen Chemnitz und Scheffelstraße. Und zwar wegen eines Unfalls. Wenn Sie können, das Ganze weiträumig umfahren. So, und jetzt haben wir noch einen Blitzer in Leipzig. Auf der Miltitzer Straße stehen sie aus Richtung Grünau kommt. Das war's. Ist ganz schön was los heute an diesem Samstagnachmittag. Naja, viele werden auch aus den Ferien wieder zurück sein. Ich hoffe, ihr habt einen schönen Urlaub. Und es sollte noch was auffallen, Stau oder Blitz, gerne durchklingeln, kostenlos unter 03x800 und die 4 oder gerne auch per WhatsApp.
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15: Wünsche Ihnen einen tollen Samstag, schönes Wochenende. Jetzt Lost Frequencies gemeinsam mit Basti und Head Down.
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1: Sunburn, Homewrecker.
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1: Es gibt Futtergeld. Andrea, jetzt nicht für dich, sondern für die Haustiere. Hast du welche?
2: Wir haben zwei Katzen und zwei Schildkröten.
1: Die Frage heute dreht sich um die Katze.
3: Und zwar, wie schwitzen denn eigentlich Katzen? A. Über den Schwanz, B. Über die Pfoten oder C. Am ganzen Körper?
2: Ich denke, über die Pfoten machen sie es.
3: Und Andrea?
4: Das ist natürlich richtig!
1: Ja! Ja! Andrea!
3: Deshalb muss man wirklich ein bisschen aufpassen, weil Katzen ausschließlich über die Pfotenballen schwitzen können. Man sieht das auch manchmal, wenn es ganz heiß ist, dann hinterlassen die so kleine feuchte Fußabdrückchen quasi, weil die nur über die Pfoten schwitzen.
1: Das kenne ich auch von meinen Füßen übrigens.
3: Naja, ja,
1: wenn es so ganz heiß ist. Die schwitzen die auch. Andrea, das bedeutet, du bekommst Futtergeld, also die Katzen und die Schildkröten.
2: Vielen, vielen Dank.
1: Spaß gemacht.
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7: Tja, da legen wir mal los. Die FIFA gibt ihre umstrittenen Investorenpläne auf. Präsident Gianni Infantino erklärte in einer Mitteilung in der Nacht, der Vorschlag werde nicht weiter verfolgt. Zuvor hatte sich der Widerstand mehrerer Kontinentalverbände deutlich verschärft. Die UEFA hatte sogar mit einem Boykott aller FIFA-Wettbewerbe gedroht. Und zur Regionalliga, denn da ging es schon wieder los. Der Chemnitz FC ist mit 2 Siegen in die neue Regionalliga-Saison gestartet. Die Himmelblauen gewannen gegen den BFC Preußen mit 3:0 und bleiben ohne Gegentor. Erzgebirge Aue feiert mit einem 2:0 bei Tasmania Berlin ebenfalls den ersten Saisonsieg. Seit 14 Uhr spielt der FSV Zwickau gegen Greifswald und ab 16 Uhr dann noch Chemie Leipzig beim BFC Dynamo. Und Real Madrid arbeitet weiter an einer Verpflichtung von ihren Diomande von RB Leipzig. Nach Informationen von Sky haben die Königlichen ein Angebot von mehr als 100 Millionen Euro für den 19-Jährigen abgegeben, warten aber noch auf eine Entscheidung der Leipziger.
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7: Ja, heute Nachmittag ziehen viele Wolken durch, vereinzelt auch noch Schauer. Am Abend lassen die Schauer nach, Höchstwert um die 25, 26 Grad jetzt am Nachmittag. Der Sonntag dann schon wieder freundlicher und sommerlicher. In der zweiten Tageshälfte lockert es auch auf. Vorher noch ein paar Wolken, aber überwiegend trocken. Morgen schon bis 29 Grad. Die neue Woche wird dann wieder heiß, über 30 Grad schon am Montag. Wir schauen auf die Straßen. A4 Dresden Richtung Chemnitz, zwischen Chemnitz-Glöser und Chemnitz-Mitte haben wir 2 Kilometer stockenden Verkehr. A13 Berlin Richtung Dresden, zwischen Karlau und Bronco 3 Kilometer Stau. A14 Leipzig Richtung Dresden, zwischen Klinger und der Raststätte Muldental Süd, 2 defekte Fahrzeuge auf der Standspur, Unfallstelle ist noch ungesichert. Und zwischen Klinger und Krimmer Richtung Dresden haben wir aktuell 4 Kilometer Stau. Und nochmal A14 jetzt Richtung Halle. In Höhe Schkeuditzer Kreuz hat es einen Unfall mit mehreren Fahrzeugen gegeben. Die befinden sich auf der Standspur. Dann A17 Dresden-Prag zwischen Dresden-Gorbitz und Tunnel Dölschen. Beide Richtung Tagesbaustelle. Linke Spur ist gesperrt. Bis ca. 16 Uhr das Ganze. Und A72 Zwickau Richtung Chemnitz zwischen Stolberg Nord und dem Kreuz Chemnitz 4 Kilometer Stau. In Chemnitz, die Stolberger Straße stadteinwärts, zwischen Chemnitz und der Scheffelstraße hat es gekracht, möglichst weiträumig umfahren. Dann die B98, Zeithain Richtung Lausnitz, in höherer Abzweig nach Kalkreuth, Unfall im Kreuzungsbereich, auch hier Vollsperrung. B107, Grimma, Wurzner Straße in Höhe S1, ebenfalls Unfall mit Verletzten im Kreuzungsbereich, gesperrt momentan, möglichst auch hier das Ganze weiträumig umfahren. Und das gilt auch für die Frauensteiner Straße in Mittelsachsen zwischen dem Abzweig nach Weißenborn im Erzgebirge und Freiberg. Auch hier hat es gekracht und aktuell Vollsperrung. Blitzer haben wir noch. In Leipzig stehen sie auf der Miltitzer Straße aus Richtung Grünau. So, jetzt sind wir durch. Staus und Blitzer. Gerne kostenlos melden unter 03x800 und die 4 und gern auch per WhatsApp und in allen, wo es geht, eine gute und sichere Fahrt.
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7: Ah, ist wirklich ganz schön was los auf den Straßen. Also machen Sie langsam, kommen Sie mir gut an. Es ist auch ein bisschen schwül heute da draußen. Das ist unangenehm. Morgen wird aber schon wieder startet der Sommer in die nächste Runde. Was haben wir jetzt? Hier ist Vincent Weiss und hier mit dir.
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11: Mit Lutz Escher. Die Feuerwehr musste letzte Nacht zu einem größeren Fahrzeugbrand ins Lutherviertel ausrücken. In einem Garagenhof an der Tschopaber Straße standen gegen 3 Uhr ein Pickup und ein Kleintransporter in Flammen. Die Einsatzkräfte konnten das Feuer zwar löschen, die Autos brannten allerdings komplett aus. Auch ein danebenstehender Skoda wurde durch die Hitze in Mitleidenschaft gezogen. Der Schaden beläuft sich auf etwa 75.000 Euro. Die Polizei geht von Brandstiftung aus. Nach dem heftigen Unwetter mit einem Toten und zahlreichen Verletzten bleibt der Nationalpark Sächsische Schweiz für Besucher gesperrt. Es bestehe durch die Sturmschäden akute Lebensgefahr, warnt die Forstverwaltung. Bei einem massiven Windbruch waren gestern Abend nahe der Felsenbühne Rathen viele Bäume umgestürzt. Dabei wurde ein 28-jähriger Mann erschlagen. 3 weitere Menschen wurden schwer und 10 leicht verletzt. Das Klinikum Chemnitz ist auf dem Weg zum digitalen Krankenhaus ein gutes Stück vorangekommen. IT-Chef Frank Nüssler.
12: Ja, wir sind mit dem Thema Digitalisierung seit vielen Jahren beschäftigt, wollen uns da immer besser aufstellen und das ist uns auch gelungen, indem wir in innovativen Projekten im Bereich Datenintegration für die medizinische Forschung und die KI-Nutzung für bessere Therapieentscheidungen deutschlandweit vorangehen, um eben die Digitalisierung und Optimierung unserer Kernprozesse rund um die Versorgung unserer Patienten voranzutreiben.
11: Möglich machen das auch Fördermittel. 212 Millionen Euro fließen in Sachsen in digitale Klinikprojekte. Bahnchefin Evelyn Palla hat mit scharfen Worten Missstände im eigenen Konzern kritisiert. Es gebe eine organisierte Verantwortungslosigkeit im Management. Das müsse der Vergangenheit angehören, sagte sie der Welt am Sonntag. Zu oft sei Verantwortung hin und her geschoben worden. Wenn Ziele nicht erreicht wurden, habe es kaum Konsequenzen gegeben. Man musste nur gut genug erklären, warum die Ziele nicht erreicht werden konnten. Damit kam man jahrelang durch, so Palla. SPD-Generalsekretär Tim Klüssendorf unterstützt den Vorstoß der ostdeutschen CDU-Ministerpräsidenten in der Rentenreformdebatte. Diese hatten sich gegen eine Abschaffung der abschlagsfreien Rente nach 45 Beitragsjahren ausgesprochen. Laut Klüssendorf kann sich die SPD vorstellen, diesen Punkt aus dem Gesetzespaket herauszulösen. Die CSU warnt hingegen vor einem Scheitern der Reform.
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14: Tja, heute Nachmittag viele Wolken und zeitweise kann es auch noch regnen. Höchstwerte um die 26 Grad in der Nacht. Dann weiterhin wolkig, vereinzelt noch Schauer. Geht runter auf angenehme 16 bis 14 Grad. Morgen dann schon wieder deutlich wärmer. Viele Wolken am Vormittag, nachmittags auch Sonne bis 29 Grad. Und die neue Woche, da geht es dann wieder über 30 Grad hoch. So, wir schauen auf die Straßen. Ist eine ganze Menge los heute. A4, Dresden Richtung Görlitz zwischen dem Rastplatz Wiesaer Holz und Kohlersdorf. Achtung, Gegenstände auf der Fahrbahn. Dann A4, Dresden Richtung Chemnitz zwischen Chemnitz-Klöser und Mitte 2 Kilometer Stau. A13, 5 Kilometer Stau Berlin Richtung Dresden zwischen Karlau und Großräschen. Und 4 Kilometer haben wir auf der A14. Leipzig Richtung Dresden zwischen Klinger und Krimmer. In dieser Range auch dort zwischen Klinger und der Raststätte Muldental. Da stehen zwei defekte Fahrzeuge auf der Standspur. Vorsicht bitte. Und nochmal A14 jetzt Leipzig Richtung Halle in Höhe Schkeuditz. Unfall mit mehreren Fahrzeugen auf der Standspur. A17 Dresden-Prag bis 16 Uhr ist der Tunnel Dölschen und noch gesperrt. Tagesbaustelle, die linke Spur ist gesperrt, die rechte ist aber frei. Und dann A72 Zwickau Richtung Chemnitz. Zwischen Chemnitz Süd und dem Kreuz Chemnitz hier haben wir 4 Kilometer Stau. Und A72 Richtung Chemnitz zwischen Stolberg Nord und dem Kreuz Chemnitz. Hohe Verkehrsbelastung, das ist wie gesagt dieser Stau. Dort ist auch ein Fahrradfahrer unterwegs und zwar zwischen Rastplatz Neukirchner Wald und Chemnitz Süd. Seien Sie da vorsichtig. In Chemnitz, Stolberger Straße, stadteinwärts zwischen Chemnitz und Scheffelstraße, Unfall und aktuell Vollsperrung, möglichst weiträumig umfahren. Das gilt auch für die B98, zweiter in Richtung Lausnitz. In Höhe des Abzweigs nach Kalkreuth hat es ebenfalls gekracht. Unfall auch auf der B107, Grimma-Wurzner Straße in Höhe der S1, Unfall mit Verletzten im Kreuzungsbereich, auch dort Vollsperrung und ebenso auf der Frauensteiner Straße in Mittelsachsen zwischen Abzweig nach Weißenborn im Erzgebirge und Freiberg. Hier ebenfalls Unfall und Vollsperrung. Blitzer noch in Hellendorf am Ortseingang stehen sie in der Kurve. Und dann, pardon, das ist eine Fehlmeldung. Nehmen Sie es zurück, da ist ein Unfall mit zwei Autos. Kommt gerade rein, aber ein Blitzer haben wir in Leipzig. Auf der Miltitzer Straße stehen sie aus Richtung Grünau kommend. So, jetzt sind wir durch. Staus und Blitzer gerne kostenlos melden. Das geht unter 03x800 und die 4 und gern auch per WhatsApp. Die Nummer zum Einspeichern ins Handy, die ist online.
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14: Ich hab's immer noch nicht geschafft, sie live zu sehen. Die Rede ist von Linkin Park. Natürlich mit Chester Bennington ja sowieso nicht mehr. Aber sie haben ja eine neue Frontfrau und ich finde, die macht das erstaunlich gut, weil ich sag mal, die Fußstapfen, in die sie da getreten ist, die sind ja riesig. Ja, mal gucken. Irgendwann klappt's. Linkin Park jetzt mit Lost. Schönes Wochenende.
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1: Jennifer Lopez und David Guetta. Save me tonight.
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0: David Guetta und Jennifer Lopez mit Save Me Tonight. Schönen Samstag. Ja, ich habe gerade mal gerechnet, 2 Wochen noch. Und ich kenne Leute, die fahren jetzt noch in die Sommerferien. Ich meine, warum auch nicht? Allerdings, seit heute ist, glaube ich, ganz Deutschland im Urlaub. Die Bayern sind jetzt auch noch dabei. Also, könnte ein bisschen voller werden. Man merkt es auch an unseren Straßen. Aber wurscht, es ist Sommer. Und wo auch immer es hingeht, ich hoffe, Sie haben eine tolle Zeit. Und das Beste wäre, wenn Sie uns mitnehmen würden.
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6: Boah, ein bisschen Fußball wird schon gespielt. Der FSV Zwickau ist dran. Die sind schon in der zweiten Halbzeit. Die haben den Greifswalder FC zu Gast und die führen gegen die Zwickauer mit 2:0. Im Moment läuft die zweite Halbzeit. Ab 16 Uhr dann noch ein interessantes Spiel für uns. Da empfängt der BFC Dynamo die BSG Chemie Leipzig. Dynamo Dresden hat ein Testspiel laufen. Da läuft auch schon die zweite Halbzeit zwischen Dynamo Dresden und Union Berlin. Hier steht es 1:1 aktuell. Und die FIFA gibt ihre umstrittenen Investitorenpläne auf. Präsident Gianni Infantino erklärt in einer Mitteilung in der Nacht, der Vorschlag werde nicht mehr weiterverfolgt. Zuvor hatte sich der Widerstand mehrerer Kontinentalverbände deutlich verschärft. Die UEFA hatte sogar mit einem Boykott aller FIFA-Wettbewerbe gedroht und mehrere Medien berichten, dass der Präsidentenstuhl von Gianni Infantino nun endgültig wackeln würde. Er ist ja nicht skandalfrei, das haben wir bei der WM gesehen. Aber wackeln ist das eine, umfallen das andere, gerade bei diesem Typen. Naja.
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6: Der Nachmittag stark bewölkt. Hier und da mal ein kleiner Schauer, aber eher die Ausnahme. Höchstwerte um die 26 Grad. Morgen ist der Sommer schon wieder zurück. Bis 29 Grad. Anfangs zwar noch wolkig, später aber auch Sonne. Und ab Montag wird es wieder heiß. Montag schon bis 34 Grad. So, auf den Straßen ist eine Menge los. Wir versuchen es mal ein bisschen zu sortieren. A4 Chemnitz Richtung Dresden in Höhe Chemnitz Mitte hat es einen Unfall mit Verletzten in der Baustelle gegeben. Ist noch ungesichert. Bitte bilden Sie eine Rettungsgasse. Nochmal A4 Dresden Richtung Chemnitz jetzt. Zwischen Chemnitz Glöser und Chemnitz Mitte haben wir 3 Kilometer Stau. A13 Berlin Richtung Dresden zwischen Kahla und Großräschen. Hier sind es 5 Kilometer. 3 Kilometer auch auf der A14 Leipzig Richtung Dresden zwischen Klinger und Krimmer, so muss es heißen. Und nochmal A14 Leipzig Richtung Halle in Höhe Schkeuditz. Unfall mit mehreren Fahrzeugen jetzt auf der Standspur. A72 Zwickau Richtung Chemnitz. Zwischen Chemnitz Süd und dem Kreuz Chemnitz haben wir 4 Kilometer Stau im Moment. Bitte hier vorsichtig an das Stauende heranfahren. In Chemnitz die Schollberger Straße zwischen Chemnitz und der Schäffelstraße. Auch ein Unfall, voll gesperrt im Moment. B98 Zeithain Richtung Lausnitz in Höhe Abzweig nach Kalkreuth. Unfall im Kreuzungsbereich, auch hier Vollsperrung. Vollsperrung auch im Kreis Mittelsachsen, die Frauensteiner Straße zwischen dem Abzweig nach Weißenborn und Freiberg. Hier ebenfalls Unfall und Vollsperrung. Und dann noch die B107 Kolditzer Straße in Grimma. Dort Stau und stockender Verkehr. Einen Blitzer gibt es noch in Leipzig, stehen sie auf der Miltitzer Straße aus Richtung Grünau kommend. So, geschafft. Staus und Blitzer gerne kostenlos melden. Unter 03x800 und die 4 und gern auch per WhatsApp-Nummer zum Einspeichern ins Handy ist online.
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6: Tja, noch 2 Wochen Ferien, die vor uns liegen. Übrigens, kleiner Tipp von mir, wenn Sie mit den Kiddies mal nicht so richtig wissen, was machen wir denn heute oder morgen oder übermorgen, ja. Kennen wir alle, die Kinder haben. Ja, wir haben super coole Ferientipps en masse auf unserer Homepage. Also schauen Sie mal drauf. Kannst wirklich ein Füllhorn der guten Laune, das da ausgebreitet wird. Gibt's bei uns auch im Programm, klar. Aber eben auch, wenn es mit den Kids mal ein bisschen durchscrollen, gucken, können wir mal das machen oder das. Ist wirklich cool. Also schauen Sie mal rein und die besten Tipps für heute und morgen, also fürs Wochenende, die gibt's auch gleich bei uns hier im Programm.
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2: Ein ziemlich verrücktes Event erlebt man heute in der Spinnerei an der Alt-Chemnitzer Straße. Da heißt es nämlich Drink and Paint. Denn zu seinem Lieblingsgetränk wird gemalt, und zwar eben dieses, das man gerade in der Hand hält. Alle künstlerischen Materialien dazu werden gestellt. Gemalt wird mit Acrylfarben auf Leinwand. Ist auch völlig egal, ob man es kann oder nicht. Am Ende steht der Spaß im Mittelpunkt. Heute Abend von 19 bis 21 Uhr.
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3: Mit Lutz Escher. Chemnitzer, die mit dem Regionalexpress nach Dresden oder Hof fahren wollen, müssen sich aktuell auf Verspätungen einstellen. Grund dafür sind Gleisbauarbeiten im Vogtland. So fahren die Züge in Richtung Landeshauptstadt bis zu 10 Minuten später. In Richtung Bayern kann es sogar eine Verzögerung von bis zu einer halben Stunde geben. Die Mitteldeutsche Regiobahn hat nach eigener Aussage von den Auswirkungen der Baumaßnahme durch die Deutsche Bahn erst kurzfristig erfahren. Deshalb konnten die Fahrgäste nicht im Vorfeld informiert werden. Wegen heftiger Unwetterschäden sind weitreichende Teile des Nationalparks Sächsische Schweiz gesperrt. Das hat Sachsenforst mitgeteilt. Umgestürzte Bäume sowie abgebrochene Äste stellen eine akute Gefahr dar. Das Unwetter hatte gestern schwere Schäden angerichtet. Bei Rathen kam ein 28-Jähriger ums Leben. 13 weitere Menschen wurden verletzt, so die Polizei. Die Forstverwaltung appelliert, die Sperrungen unbedingt zu beachten. Im Erzgebirge hält eine Einbruchsserie die Polizei in Atem. In Zwönitz sind in den letzten beiden Tagen Unbekannte in rund 30 Wohnhäuser eingebrochen. Nach Polizeiangaben hatten sie es hauptsächlich auf Mehrfamilienhäuser abgesehen. Sie hebelten nachts die Haustüren auf und stahlen überwiegend Fahrräder. Manche davon wurden an anderen Tatorten wiedergefunden. Die Polizei sucht nun dringend Zeugen. Nach dem Ansturm zehntausender Migranten auf die spanische Exklave Ceuta in Nordafrika sind die meisten Menschen nach Marokko zurückgekehrt. Sie hatten kaum Aussichten auf eine Weiterreise und zudem fehlende Unterkunft und Versorgung. Mindestens 67 Menschen sind bei dem Versuch, Ceuta schwimmend zu erreichen, ertrunken. Weil sie ein spanisches Gerichtsurteil falsch verstanden hatten oder falsch informiert wurden, dachten sie, sie könnten so Asyl in der EU bekommen. Nur rund 59% der Fernzüge der Deutschen Bahn waren im ersten Halbjahr pünktlich unterwegs. Damit wurde das Ziel erneut verfehlt. Bahnchefin Evelyn Palla sagte der Welt trotzdem, die Bahn werde oft schlechter gemacht, als sie tatsächlich sei. Zoe Tassovali berichtet.
4: Palla sieht die Schuld dafür auch bei früheren Führungskräften. Es habe an einer echten Leistungskultur gefehlt, sagt sie. Das will sie jetzt ändern. Verantwortung soll wieder klar verteilt werden, Entscheidungen schneller fallen und die Bahn insgesamt zuverlässiger werden. Trotz der vielen Probleme gibt Palla dem Konzern noch die Schulnote 3.
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6: Ja, heute Nachmittag weiterhin überwiegend stark bewölkt, noch vereinzelt Schauer und das Ganze bei Höchstwerten um die 26 Grad. In der Nacht dann auch wolkig und vereinzelt noch Schauer. Kann es hier und da mal auflockern. Temperaturen gehen runter auf 16 bis 14 Grad. Sonntag kommt der Sommer zurück, morgen schon. Dann nehme ich am Nachmittag wieder sonnig und bis zu 29 Grad. Und die nächste Woche wird dann wieder heiß, schon am Montag deutlich über 30 Grad. So, wir schauen auf die Straßen. Es ist eine Menge los. Man kann es nicht anders sagen. Wir fangen mal an. A4 Chemnitz Richtung Dresden, Höhe Chemnitz Mitte, Unfallaufnahme in einer Baustelle. Da hat es gekracht. A4 Dresden Richtung Chemnitz, zwischen Chemnitz Ost und Chemnitz Mitte, hier haben wir 3 Kilometer Stau. A13, Berlin Richtung Dresden zwischen Karlau und Großräschen 6 Kilometer Stau. A14, 3 Kilometer Stau in Richtung Dresden zwischen Klinger und Krimmer. Und A14 Leipzig Richtung Halle in Höhe Schkeuditz hat es einen Unfall mit mehreren Fahrzeugen gegeben. Da ist die Standspur betroffen. A72, Zwickau Richtung Chemnitz zwischen Chemnitz Süd und dem Kreuz Chemnitz. Da 3 Kilometer Stau im Moment. Dann im Kreis Sächsische Schweiz, Osterzgebirge, zwischen Wurkwitz und der B173 Kesselsdorf ist das in beiden Richtungen Unfall. Hier eine Ölspur, die Unfallstelle ist noch ungesichert. Die 98 Zeiter in Richtung Lausnitz in Höhe Abzweig nach Kalkreuth hat es einen Unfall im Kreuzungsbereich gegeben. Hier aktuell Vollsperrung. Und nee, das war's. Jetzt sind wir durch. Gut. Staus und Blitzer können Sie gerne kostenlos melden unter 03x800 und die 4. Gern auch per WhatsApp. Und ansonsten ist eine Menge los. Sie merken das. Na, vielleicht auch ein bisschen Rückreiseverkehr aus den Ferien, der da eine Rolle spielt. Was auch immer. Kommen Sie gut an. Ihnen allen, wo es geht, eine gute und sichere Fahrt.
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6: Ach, als ich diesen Song das erste Mal gehört habe, dachte ich, kann man einen Whitney Houston Song refreshen, covern? Und dann habe ich ihn mir irgendwie richtig ohrwurmmäßig schön gehört. Ja, tolle Nummer. Hier ist Callum Scott mit Whitney Houstons I Wanna Dance With Somebody. Schönes Wochenende.
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0: Temper City und Self-Aware. Toller Song, ganz neu bei uns. Schöne Samstag. So, es wird ja schon wieder ein bisschen Fußball gespielt, in der Regionalliga Nordost zum Beispiel aktuell. Ja, und die Clubs in Liga 1 und 2, die bereiten sich vor auf die neue Saison. Auch Dynamo Dresden hat das heute getan. Und zwar hatten sie einen Erstligisten zu Gast. Also ein Derby, nämlich Union Berlin. Und das ging gut für die Dresdner aus. Jens Umbreit.
1: Falco Dynamo hat hier durchaus überzeugt, hat Hoffnung gemacht für den Saisonstart in 8 Tagen in Nürnberg. Rothe hatte zunächst Union in Führung gebracht. Postwenden der Ausgleich. Nach schöner Flanke von Sterner war es Kapitän Niklas Hauptmann mit dem 1:1. So ging es in die Halbzeitpause. Vincent Vermeer.
0: Da haben wir ein technisches Problem, aber Sie haben es gehört, am Ende 2:1 für die Schwarz-Gelben, also die zweite Ligasaison kann kommen.

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7: Tja, gespielt wird in der Regionalliga Nordost. Da ist es schon der zweite Spieltag. Aktuell läuft die Partie BFC Dynamo gegen Chemie Leipzig. Und da steht's in der ersten Halbzeit noch 0:0. Zwickau hat schon gespielt heute und leider verloren gegen den Greifswalder FC zu Hause mit 0:3. In Dresden gab es ein Testspiel, Dynamo Dresden, zweite Liga gegen Union Berlin, erste Liga, und die Dresdner haben das Vorbereitungsspiel 2:1 gewonnen. Union ist jetzt nicht mit dem vollen Besteck angetreten, das muss man der Ehrlichkeit sagen, aber das war ein gutes Spiel von Dynamo Dresden, ganz ohne Frage. Zweite Ligasaison kann also kommen. Und Real Madrid arbeitet weiter an einer Verpflichtung von Yann Diomande von RB Leipzig. Nach Informationen von Sky haben die Königlichen ein Angebot von mehr als 100 Millionen Euro für den 19-Jährigen abgegeben, warten aber noch auf eine Entscheidung der Leipziger. Ja, und heute startet die Tour de France der Frauen. Die erste Etappe führt über 137 Kilometer mit Start und Ziel in Lausanne und rund 1700 Höhenmeter. Als Topfavoritin für den Gesamtsieg gilt die Schweizerin Marlene Reusser. Aus deutscher Sicht ruhen die Hoffnungen vor allem auf Liane Lippert, Franziska Koch und Antonia Niedermayer.
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7: Ja, der Nachmittag ist stark bewölkt, vereinzelt noch Schauer. Sommer macht heute ein bisschen Pause, legt aber morgen schon wieder los. Morgen am Sonntag, Anfang noch Wolken, dann lockert's auf. Sonne kommt raus bis 29 Grad, nächste Woche dann wieder sehr warm, deutlich über 30 Grad. So, auf die Straßen. Es ist eine Menge los. Wahrscheinlich auch ein bisschen Rückreiseverkehr. Huh? Vierte Ferienwoche ist rum. A4 Dresden Richtung Chemnitz. Zwischen Chemnitz-Glöser und Mitte 2 Kilometer Stau. Dann in Höhe Chemnitz-Mitte auf der A4 Richtung Dresden auch eine Unfallaufnahme in der Baustelle. Da gibt es Behinderungen. Dann A13 Berlin Richtung Dresden zwischen Karlau und Großräschen. Hier haben wir 6 Kilometer Stau. A14 Leipzig Richtung Dresden zwischen Leisnig und Döbeln-Ost. Achtung, hier eine ungesicherte Unfallstelle. Nochmal A14 zwischen Klinger und Grimmerhammer in Richtung Dresden 2 Kilometer Stau. Und A14 Leipzig Richtung Halle zwischen Leipzig Ost und Leipzig Nordost. Ein defektes Fahrzeug auf der rechten Spur. Vorsicht bei der Annäherung hier. So, was haben wir noch? A72 Zwickau Richtung Chemnitz. Zwischen Chemnitz Süd und dem Kreuz Chemnitz haben wir aktuell 3 Kilometer Stau. Dann im Kreis Sächsische Schweiz, Osterzgebirge, und zwar zwischen Freital und der B173 Richtung Kesselsdorf, hier eine Ölspur, die beseitigt wird. Aktuell momentan Vollsperrung. So, und jetzt sind wir, glaube ich, durch. Ja, jetzt haben wir's. Also, Staus und Blitzer gerne kostenlos melden unter 03x800 und die 4. Gern auch per WhatsApp, und Ihnen allen, wo es geht, eine gute und sichere Fahrt.
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7: Ja, es ist schon das vierte Pferdenwochenende. Die Zeit rennt, aber 2 Wochen haben wir ja noch vor uns. Also alles im grünen Bereich. Was haben wir jetzt? Walk the Moon und Shut Up. and Dance. Schön, dass Sie mit dabei sind.
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0: Hier ist Radio Chemnitz mit dem Sound für Chemnitz Stadt und Land und ich wünsche Ihnen ein schönes Wochenende.
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5: Mit Lutz Escher. Nach dem schweren Unwetter mit einem Toten hat Sachsens Ministerpräsident Michael Kretschmer heute den Unglücksort in der Sächsischen Schweiz besucht. Er sei in Gedanken bei dem Mann, der ums Leben kam, und dessen Familie. Gestern Abend war ein 28-Jähriger auf dem Basteiweg von einem umstürzenden Baum getroffen worden. Der Nationalpark Sächsische Schweiz bleibt zunächst für Besucher gesperrt. Es bestehe durch die Sturmschäden akute Lebensgefahr, warnt die Forstverwaltung. Die Chemnitzer Feuerwehr musste letzte Nacht zu einem größeren Fahrzeugbrand ins Lutherviertel ausrücken. In einem Garagenhof an der Tschopauer Straße standen gegen 3 Uhr ein Pickup und ein Kleintransporter in Flammen. Die Einsatzkräfte konnten das Feuer zwar löschen, die Autos brannten allerdings komplett aus. Auch ein danebenstehender Skoda wurde durch die Hitze in Mitleidenschaft gezogen. Der Schaden beläuft sich auf etwa 75.000 Euro. Die Polizei geht von Brandstiftung aus. In Chemnitz werden immer mehr öffentliche Gebäude mit Solaranlagen ausgestattet. Der damit erzeugte Strom beläuft sich in diesem Jahr voraussichtlich auf 1800 Kilowatt Spitzenleistung. Mehr von Carsten Koliski.
6: Diese Leistung entspricht nahezu einer Verdopplung innerhalb eines Jahres und ist rein rechnerisch der Jahresverbrauch mehrerer Schulen. Das teilte die Stadtratsfraktion der Grünen mit und verweist auf Zahlen der Stadtverwaltung. Fraktionschef Volkmar Zschocke hofft, dass der Boom weitergeht. Es gäbe auf städtischen Gebäuden noch genug Potenzial, um die Leistung der Photovoltaikanlagen erneut zu verdoppeln.
5: Bahnchefin Evelyn Palla hat mit scharfen Worten Missstände im eigenen Konzern kritisiert. Es gebe eine organisierte Verantwortungslosigkeit im Management. Das müsse der Vergangenheit angehören, sagte sie der Welt am Sonntag. Zu oft sei Verantwortung hin und her geschoben worden. Wenn Ziele nicht erreicht wurden, habe es kaum Konsequenzen gegeben. Man musste nur gut genug erklären, warum die Ziele nicht erreicht werden konnten. Damit kam man jahrelang durch, so Palla. SPD-Generalsekretär Tim Klüssendorf unterstützt den Vorstoß der ostdeutschen CDU-Ministerpräsidenten in der Rentenreformdebatte. Diese hatten sich gegen eine Abschaffung der abschlagsfreien Rente nach 45 Beitragsjahren ausgesprochen. Laut Klüssendorf kann sich die SPD vorstellen, diesen Punkt aus dem Gesetzespaket herauszulösen. Die CSU warnt hingegen vor einem Scheitern der Reform.
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8: Tja, stark bewölkt am Nachmittag, so geht's auch in die Nacht hinein. Das ist eine kleine Sommerpause heute bei Höchstwerten jetzt um die 25 Grad. Die gute Nachricht ist, morgen kommt der Sommer schon wieder. Er hat wieder Lust. Morgen schon bis 29 Grad und in der zweiten Tageshälfte wird es auch wieder sonnig werden. Ja, nächste Woche dann teilweise über 30 Grad wieder. Zu den Straßen ist eine ganze Menge los. Es wird ein bisschen ruhiger jetzt, muss man sagen, aber es ist trotzdem noch viel auf den Straßen los. Wir fangen mal an mit der A4 Dresden Richtung Chemnitz. Zwischen Chemnitz-Glöser und Chemnitz-Mitte haben wir 2 Kilometer Stau. 4 Kilometer sind es auf der A13 Berlin Richtung Dresden zwischen Bronkow und Großräschen. Dann A14 Leipzig Richtung Dresden zwischen Leisnig und Döbeln-Ost. Unfall hier, Unfallaufnahme, Standspur ist gesperrt. Nochmal A14, jetzt Leipzig Richtung Halle zwischen Leipzig-Ost und Leipzig-Nordost. Defektes Fahrzeug auf der rechten Spur, die ist gesperrt. Und weiter A14 Richtung Halle zwischen Schkeuditz und dem Schkeuditzer Kreuz. Bergungsarbeiten, rechte Spur ist aktuell ebenfalls gesperrt. Auch die Auffahrt ist vorübergehend dicht. Dann nochmal A72, Zwickau Richtung Chemnitz, zwischen Chemnitz Süd und Chemnitz, dem Kreuz. 3 Kilometer Stau im Moment. Kreis Sächsische Schweiz, Osterzgebirge und Dresden, zwischen Freital und der B173. Dort wird eine Ölspur beseitigt, derzeit dort Vollsperrung. Ja, das war's. Staus und Blitzer, gerne kostenlos melden, geht unter 03x800 und die 4 und gern auch per WhatsApp.
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8: Schönen Samstag, schönes Wochenende jetzt mit Mark Amber und Belong Together.
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1: Kygo, Khalid und Griffin. Save my love.
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0: Ja, geht gut nach vorn. Kygo, Save My Love, ganz neu bei uns. Und noch mehr neue Hits gibt's gleich ab 10 vor 6 in den Charts mit Marc Matthew. Hallo, mein Lieber.
1: Hi, Falco, grüß dich.
0: Servus.
1: Ja, ich stelle heute Abend vor die neue von Kamratz. Außerdem neues Album kam gestern raus von Ariana Grande. Yeah.

0: mal sehen, ob auch heute wieder die 1, die 25 erfolgreichsten Hits der Woche und die Top-Neuerscheinungen heute Abend wieder bei mir.
1: Okay, danke Marc. 10 vor 6 geht's los.

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6: Ja, ein bisschen Fußball wird schon gespielt. Regionalliga hat schon angefangen. Dort spielt aktuell gerade Chemie Leipzig beim BFC Dynamo. Noch keine Tore, sind in der Pause gerade. Steht noch 0:0. Es gab schon ein Spiel und zwar zwischen Zwickau und dem Greifswalder FC. Da gab es für die Zwickauer nichts zu holen. Sie unterliegen mit 0:3 am Ende. Erzgebirge Aue hat den ersten Saisonsieg in der Regionalliga gestern schon gefeiert. Die Veilchen gewannen bei Tasmania Berlin durch 2 Tore von Patrick Kapp mit 2:0. Und ebenfalls erfolgreich war der Chemnitzer FC mit einem 3:0 gegen BFC Preußen. Dann gab es heute noch ein Freundschaftsspiel. Dynamo Dresden hatte den Erstligisten Union Berlin zu Gast. Und die Dynamos haben sich durchgesetzt. Am Ende Sieg mit 2:1.
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6: Abends und nachts ist es weiterhin stark bewölkt. Vereinzelt auch noch Schauer mit dabei. Temperaturen gehen in der Nacht runter auf 16 bis 14 Grad. Aber morgen am Sonntag ist der Sommer eigentlich schon wieder zurück. Dann lockert es in der zweiten Tageshälfte auf. Die Sonne kommt raus und morgen schon wieder bis 29 Grad. Montag, Dienstag dann richtig heiß. 34, vielleicht stellenweise sogar 36 Grad. Der Blick zu den Straßen. A13 Berlin Richtung Dresden zwischen Karlau und Großräschen haben wir 2 Kilometer Stau. Dann A14 Leipzig Richtung Dresden zwischen Leisnig und Döbeln-Ost. Hier eine Unfallaufnahme, die Standspur ist gesperrt. A72 Zwickau Richtung Chemnitz zwischen Chemnitz Süd und dem Kreuz Chemnitz haben wir 3 Kilometer Stau. Und B107 Grimma Richtung Rochlitz zwischen Trebsen und dem Abzweig nach Grimma Unfall. Hier aktuell Vollsperrung. Behinderungen auch noch in Freital, Dresdner Straße zwischen Preußenthalstraße und Potschabler Straße. Hier wird eine Ölspur beseitigt.
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6: Oh, in dieser halben Stunde haben wir Eishoy-Cipego. Ich weiß nicht, ich spreche das, glaube ich, auch nicht richtig aus, wie die meisten. Von Michel Tillo. Eishoy-Cipego. Aber ein mega Sommerhit. 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
2: Harzer Käse oder auch kurz Stinkekäse ist ja vor allem bei Kindern nicht sonderlich beliebt. Die kleinen goldgelben Taler, die werden seit rund 200 Jahren aus Resten von Sauermilch hergestellt. Weil sie ursprünglich von Hand gerollt wurden, gibt es auch die Bezeichnung Handkäse. Er hat nur ganz wenig Kalorien und zählt zu den proteinreichsten Käsesorten überhaupt, was ihn zur idealen Nahrung für Sportler und für Abnehmwillige macht. Er enthält keine Laktose, man kann ihn bedenkenlos auch abends noch essen, nur Schwangere sollten sich davon fernhalten. Und kleiner Tipp, in dünne Scheiben geschnitten und im Ofen gebacken, werden daraus im Handumdrehen Harzer Käse Chips. Mit einem Avocado-Dip ist es auch was für einen Fernsehabend.
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1: Olivia Rodrigo, Drop Dead.
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8: Ich bin Helen Martin. Nach dem Ansturm zehntausender Migranten auf Ceuta hat sich die Lage beruhigt. Mittlerweile ist die Zahl der Toten auf 67 gestiegen. Jetzt machen mehrere EU-Länder Druck auf Spanien. In einem Brief, den auch Bundeskanzler Merz unterzeichnet hat, machen sie Madrid Vorwürfe. Ursula Winkler mit den Details.
9: Die EU-Staats- und Regierungschefs deuten an, dass eine Maßnahme der spanischen Regierung einen Anreiz für den Ansturm geschaffen haben könnte. Madrid hatte im Kampf gegen den Arbeitskräftemangel die Legalisierung von rund 500.000 irregulären Migranten eingeleitet. In Ceuta konnten die Migranten weder bleiben noch weiterreisen. Enttäuscht kehrten die meisten von ihnen inzwischen wieder nach Marokko zurück.
8: Eine Woche nach dem islamistischen Terroranschlag auf den Berliner CSD gab es heute in verschiedenen deutschen Städten Christopher Street Day Paraden, die größte davon in Hamburg. Dort haben zehntausende Menschen für sexuelle und geschlechtliche Vielfalt demonstriert. Die Hamburger Polizei hatte wegen des Anschlags in Berlin ihre Einsatzkräfte beim CSD verdoppelt. Die Pläne von FIFA-Boss Infantino, FIFA-Wettbewerbe für private Investoren zu öffnen, sind vom Tisch. Infantino hat aufgegeben. Doch damit ist das Thema längst nicht durch. Sowohl für den Europäischen Fußballverband UEFA als auch für den Deutschen Fußballbund. DFB-Boss Neuendorf wirft Infantino unverantwortliches Handeln vor. Die Vorgänge müssten jetzt lückenlos aufgeklärt werden, sagt er. Seit heute gilt der Rechtsanspruch auf Ganztagsbetreuung für Erstklässler. Das Institut der Deutschen Wirtschaft sieht in einigen westdeutschen Bundesländern noch größere Lücken im System. Betreuungsplätze werde es voraussichtlich trotzdem für fast alle Kinder geben, notfalls mit größeren Gruppen oder anderen Übergangslösungen.
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11: Abends und nachts ist es weiterhin stark bewölkt. Vereinzelt auch noch Schauer mit dabei. Temperaturen gehen in der Nacht runter auf 16 bis 14 Grad. Aber morgen am Sonntag ist der Sommer eigentlich schon wieder zurück. Dann lockert es in der zweiten Tageshälfte auf. Die Sonne kommt raus und morgen schon wieder bis 29 Grad. Montag, Dienstag dann richtig heiß, 34, vielleicht stellenweise sogar 36 Grad. Zu den Straßen A4 Chemnitz Richtung Dresden, in Höhe Rastplatz am Steinberg Süd. Achtung, ungesicherte Unfallstelle. Fahrbahn aktuell in diese Richtung komplett block. Zu den Straßen A4 Chemnitz Richtung Dresden, in Höhe Rastplatz am Steinberg Süd. Ungesicherte Unfallstelle. Die Fahrbahn ist in diese Richtung aktuell komplett blockiert. Weiterhin A13 Berlin Richtung Dresden zwischen Karlau und Großräschen. Hier haben wir 2 Kilometer Stau. A14 Leipzig Richtung Dresden zwischen Leisnig und Döbeln Ost. Unfall, Unfallaufnahme hier auf der Standspur, die ist gesperrt. A72 Zwickau Richtung Chemnitz zwischen Chemnitz Süd und dem Kreuz Chemnitz haben wir aktuell 3 Kilometer Stau. Und dann noch die B107 Grimma Richtung Rochlitz zwischen Trebsen und dem Abzweig nach Grimma. Unfall, auch hier aktuell Vollsperrung. Staus und Blitzer gerne kostenlos melden, das geht unter 03 mal 800 und die 4. und gern auch per WhatsApp.
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11: Guten Abend und willkommen zur Ausgabe am 1. August mit frischen Hits, unter anderem von Martin Garrix, der nicht nur mit Ed Sheeran, sondern auch mit U2 zusammengearbeitet hat. Aber erstmal rein in unseren Top 25 Countdown mit Jennifer Lopez und David Guetta. Save Me Tonight, Platz 25.

von 25 auf Platz 22 gestiegen. Martin Garrix und Ed Sheeran, Repeat It. Und der DJ hat auch mit U2 zusammengearbeitet. Mit Bono ist er schon länger befreundet. Für die Fußball-EM ist das damals entstanden. Ja, das war 2020 und dann haben sie den Kontakt aufrechterhalten. Martin Garrix produzierte da für U2 einen Song dann für den Animationsfilm Sing 2. Bono schrieb an mehreren Solo-Tracks für Garrix mit und zum allerersten Mal jetzt alle vier U2-Mitglieder gemeinsam mit dem DJ standen auch vor kurzem beim Tomorrowland Festival auf der Bühne, um ihren gemeinsamen Song vorzustellen. Ja, hier sind's Martin Garrix und U2 mit Fire.

Mit den Charts am Samstagabend neue Hits entdecken. Martin Garrix und U2 mit Fireflies. Und zurück zum Countdown mit Platz 21, Michael Schulte, 5 a.m.

0: Von 16 runter auf Platz 20, Taylor Swift, Opal Lights. Und jetzt schauen wir mal genau 40 Jahre zurück. Peter Gabriel, der wurde in den frühen 70ern bekannt als Sänger von Genesis und dann ab 77 seine Solo-Erfolge, hier aus dem Jahr 86. Peter Gabriel und Sledgehammer, Platz 1 der US-Charts und legendäres Musikvideo gab es ja auch dazu.
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0: Charts Flashback. Heute vor 40 Jahren Nummer 1 Peter Gabriel und Sledgehammer und gleich weiter im aktuellen Countdown.
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0: Die Samstagnacht zeigt sich locker bewölkt bis klar und trocken bei Tiefstwerten zwischen 13 und 7 Grad. Morgen früh teils neblig, dann verbreitet sonnig mit ein paar harmlosen Wolken. 24 bis 28 Grad. In der neuen Woche wird es wieder heiß mit bis zu 36 Grad. Guten Abend auf die Straßen. Unfälle haben auf der A4 Chemnitz Richtung Dresden. Einmal zwischen Berbersdorf und Siebenlehn dauert 10 Minuten länger. Und zwischen Siebenlehn und Dreiknossen ist die linke Spur blockiert. Brennendes Auto A4 Görlitz Richtung Dresden zwischen Burkau und Rastplatz Rödertal. Unfall auf der A14 Leipzig Richtung Dresden zwischen Leisnig und Döbeln-Ost. Da ist die Standspur blockiert und vollgesperrt. Die B107 Grimma-Rochlitz zwischen Trebsen und Abzweig nach Grimma. Superblitzer in Dresden, Kossebaude auf der Gartenstraße stadtauswärts. Gute Fahrt.
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0: Nabends, weiter geht's im Countdown mit Platz 19 runter von der 11. Damit Absteiger der Woche. Ray und Where is my husband?
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0: Zurück im Top 25 Countdown auf Platz 18. Taylor Swift, The Fate of Ophelia. Und bevor es im Countdown weitergeht, was ganz Neues von Kamrat. Worum geht es denn in Love Sober?
1: Love Sober ist quasi das Gegenteil von Drunk in Love. Das heißt, das ist die Phase, wo die rosarote Brille ab ist, wo man die Realität wieder sieht und vielleicht auch realisiert, dass eine Person gar nicht so gut für einen ist.

Mit den Charts am Samstagabend neue Hits entdecken. Kamerad und Love Sober. Und weiter mit Platz 17 hier im Countdown runter von der 13. Holly Humberstone, To Love Somebody.

0: Ja, aus dem neuen Animationsfilm Toy Story 5, Taylor Swift von 19 auf Platz 16 gestiegen. I knew it, I knew you. Ja, dreimal Taylor in den Top 25. Ein viertes Mal werden wir sie aber nicht hören. Jetzt von 22 auf Platz 15, aber noch nicht Aufsteiger der Woche, ist Tame Impala mit Dracula.
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0: Platz 14. Kate und John und Turn the Lights Off. Nach den Arschen geht's weiter im Countdown mit den Plätzen 13 bis 1. Und noch ganz fix eine wichtige Verkehrsmeldung von der A13 Richtung Berlin. Da liegen Gegenstände zwischen Ortrand und Schwarzheide.
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2: Ich bin Helen Martin. Eine Woche ist der islamistische Anschlag auf den Berliner CSD jetzt her. Heute haben in ganz Deutschland Christopher Street Day Paraden stattgefunden, die größte in Hamburg. Gut 60 Lastwagen sind durch die Innenstadt gezogen, zehntausende Menschen waren insgesamt dabei. Die Hamburger Polizei hatte mehr als doppelt so viele Einsatzkräfte wie ursprünglich geplant eingesetzt. Nach dem schweren Unwetter mit einem Toten in der sächsischen Schweiz hat Sachsens Ministerpräsident Michael Kretschmer heute den Unglücksort besucht. Mehr von Lutz Escher.
3: Kretschmer zeigte sich beeindruckt von dem Zusammenhalt und der Tatkraft der Einsatzkräfte. Er sei in Gedanken bei dem Mann, der ums Leben kam, und dessen Familie. Gestern Abend war ein 28-Jähriger auf dem Basteiweg von einem umstürzenden Baum getroffen worden. Der Nationalpark Sächsische Schweiz bleibt zunächst für Besucher gesperrt. Es bestehe durch die Sturmschäden akute Lebensgefahr, warnt die Forstverwaltung.
2: In Griechenland breiten sich mehrere große Wald- und Buschbrände aus. Besonders die Ortschaft Porto Germeno, rund 60 Kilometer westlich von Athen, ist betroffen. Alexia Angelopoulou berichtet aus Athen.
4: Das größte Unglück ist, dass die Hubschrauber und Löschflugzeuge am Boden bleiben müssen. Der Wind ist einfach zu stark. Stattdessen kämpfen hunderte Feuerwehrleute am Boden und versuchen dort, die Flammen einzudämmen. Auf einer Fläche, die immer noch gut 6x6 Kilometer groß ist, also so ungefähr so groß wie 5000 Fußballplätze. Etliche Ortschaften, darunter auch Porto Germano, sind längst evakuiert.
2: Erneut hängt in der schwarz-roten Koalition der Haussegen schief. Diesmal geht es um die abschlagsfreie Rente für langjährig Versicherte, auch Rente mit 63 genannt. Die soll abgeschafft werden. Die Ministerpräsidenten von Sachsen, Sachsen-Anhalt und Thüringen, alle bei der CDU, wollen die Rente mit 63 aber behalten. Und auch aus der SPD kommen Zweifel an den Plänen. Unionsfraktionschef Frei und die neue CDU-Generalsekretärin Hoppermann bleiben aber dabei. Die Rente mit 63 soll weg. Es ist dieser kurze Zeitraum, in dem alle Bundesländer Ferien haben, und das merkt man auch auf den Straßen. Stauhöhepunkt war laut dem ADAC zwischen 12 und 13 Uhr. Da waren alle Staus zusammengerechnet über 600 Kilometer lang. In Österreich war am Vormittag der Fernpass vorübergehend gesperrt, weil dort die Anwohnenden gegen die Verkehrsflut demonstriert hatten. Das deshalb befürchtete Verkehrschaos gab es aber nicht.
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0: Die Samstagnacht zeigt sich locker bewölkt bis klar und trocken bei Tiefstwerten zwischen 13 und 7 Grad. Morgen früh teils neblig, dann verbreitet sonnig mit ein paar harmlosen Wolken. 24 bis 28 Grad. In der neuen Woche wird es wieder heiß mit bis zu 36 Grad. Guten Abend auf die Straßen. Auf der A4 Chemnitz Richtung Dresden dauert es nach einem Unfall zwischen Berbersdorf und Siebenlehen 10 Minuten länger. Die linke Spur ist hier blockiert. Auf der 13 Richtung Berlin liegen Gegenstände zwischen Ortrand und Schwarzheide. Und vollgesperrt noch Unfall die B107 zwischen Drebsen, Mulde und Abzweig nach Grimma. Gute Fahrt.
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0: Ja, guten Abend und willkommen zurück zum zweiten Teil unserer Charts. Der Top 25 Countdown jetzt mit dem Aufsteiger der Woche von 24 auf Platz 13. Hijel und Salto. Jamaican Bam Bam.

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0: Platz 12. Kitschkrieg, Blumengarten und Shirin David's Gut genug. Ja, du bist gut genug ist auch in den Top 10 der Jugendwörter des Jahres. Da darf seit ein paar Tagen abgestimmt werden. Und niemand Geringeres als Tagesschau-Sprecherin Susanne Daubner hat diese Top 10 vorgestellt bzw. vorgesungen.
1: Du bist gut genug.
0: Ist das geil, um es mal mit einem Wort meiner Jugend zu beschreiben. Weiter mit Platz 11. Kygo, Khalid und Griffin, Save My

Platz 28, Christa Zarandi, Good Old Days. Das war der Blick auf die hinteren Positionen, jetzt die Top 10. Und auf Platz 10, runter von der 5, Alex Warren.

0: Was für ein Ohrwurm, oder? Von 14 hoch auf Platz 9, Topic und Becky G, Sorry Papi. Und von 10 auf Platz 8, wieder etwas gestiegen, Olivia Rodrigo mit Drop Dead.
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Von 9 auf Platz 7, Ijel, Moving to the Sun. Und jetzt schauen wir mal sage und schreibe 50 Jahre zurück. Da stand in vielen Ländern, unter anderem in England und in den USA, auf Platz 1 Elton John mit Kiki Dee. Tolles Duett hier, Stone Cold, Breaking My Heart.

0: Der erste Nummer 1 Hit für Elton John in den UK Charts, Don't Go Breaking My Heart, zusammen mit Kiki D. 50 Jahre ist es her. Ja, so klingt die Nummer 1 vom letzten Samstag. Mal schauen, ob es Tampa City wieder nach oben geschafft habe mit Self Aware. Gleich im Countdown die Plätze 6 bis 1 und wir hören rein in das neue Album von Ariane Grande.
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0: Die Samstagnacht zeigt sich locker bewölkt bis klar und trocken bei Tiefstwerten zwischen 13 und 7 Grad. Morgen früh teils neblig, dann verbreitet sonnig mit ein paar harmlosen Wolken. 24 bis 28 Grad. In der neuen Woche wird es wieder heiß mit bis zu 36 Grad. Guten Abend auf die Straßen. Auf der A4 Chemnitz Richtung Dresden dauert es nach einem Unfall zwischen Berbersdorf und Siebenlehen 10 Minuten länger. Die linke Spur ist hier blockiert. Auf der 13 Richtung Berlin liegen Gegenstände zwischen Ortrand und Schwarzheide und vollgesperrt noch Unfall die B107 zwischen Drebsen, Mulde und Abzweig nach Grimma. Gute Fahrt!
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0: Nabends und weiter geht's von 8 hoch auf Platz 6 für die Jungs aus Norwegen, The Bowser und Magnetic.

6 auf Platz 5, Harry Styles, American Girls. Ariane Grande gehört mit über 125 Milliarden weltweiten Streams, 7 Platin-Alben in den USA, zu den erfolgreichsten Sängerinnen weltweit. Gestern ist ihr neues, ihr 8. Studioalbum rausgekommen. Petal heißt es. Blütenblatt, wir hören mal rein.

So klingt es, das neue Album von Ariana Grande. Und wir spielen die aktuelle Single Hate That I Made You Love Me. Ihr persönlichster Lieblingssong, den sie jemals schreiben wird, sagt sie.

0: mit den Charts am Samstagabend. Neue Hits, neue Alben entdecken. Ariana Grande, neues Album heißt Petal, Blumenplatz und die Single Hate That I Made You Love Me. So, zurück zum Countdown mit Platz 4 und verändert Teddy Swims, Mr. Know It All.
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Charts, Flashback, vor 5 Jahren genau in vielen Ländern Nummer 1, BTS und Bada. Und zurück zum Countdown mit Platz 2 von der 1, Tampa City, Self-Aware, das heißt danach eine neue.

0: Von 1 auf Platz 2. Ja, stand nur eine Woche an der Spitze. Tampa City mit Self-Aware. Aber vielleicht kehren sie ja wieder zurück nach ganz oben. So wie diese Woche Shakira. Mit ihrem WM-Hit Die Die zusammen mit Burna Boy spielen wir jetzt noch. Und danach viel Spaß mit der Samstagnacht in The Mix.
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2: Ich bin Helen Martin. Mehrere Waldbrände halten Griechenland in Atem und auch in Spanien kommen die Einsatzkräfte nicht zur Ruhe. Sie bekommen auch Unterstützung von Feuerwehrleuten aus Deutschland, zum Beispiel aus NRW. Mehr dazu von Ursula Winkler.
3: 56 Einsatzkräfte sind mit 21 Fahrzeugen in den Süden gefahren. Die spanischen Behörden hatten das sogenannte Waldbrandmodul im Rahmen des EU-Katastrophenschutzverfahrens angefordert. Immer wieder fache der Wind, die Flammen neu an, hieß es. Mit dem gleichen Problem kämpfen die Einsatzkräfte in den griechischen Waldbrandgebieten. In Frankreich und der Türkei konnten dagegen einige Feuer unter Kontrolle gebracht werden.
2: Nach dem schweren Unwetter mit einem Toten in der sächsischen Schweiz hat Sachsens Ministerpräsident Michael Kretschmer heute den Unglücksort besucht. Mehr von Lutz Escher.
4: Kretschmer zeigte sich beeindruckt von dem Zusammenhalt und der Tatkraft der Einsatzkräfte. Er sei in Gedanken bei dem Mann, der ums Leben kam, und dessen Familie. Gestern Abend war ein 28-Jähriger auf dem Basteiweg von einem umstürzenden Baum getroffen worden. Der Nationalpark Sächsische Schweiz bleibt zunächst für Besucher gesperrt. Es bestehe durch die Sturmschäden akute Lebensgefahr, warnt die Forstverwaltung.
2: Die Bilder vom tödlichen Anschlag beim CSD in Berlin, sie sind nach wie vor präsent. Viele haben Angst, dass es auch bei anderen Pride-Paraden solche Taten geben könnte. In verschiedenen deutschen Städten hat es heute wieder CSDs gegeben, zum Beispiel in Hamburg. Dort haben rund 300.000 Menschen für sexuelle und geschlechtliche Vielfalt demonstriert und die queere Community gefeiert. Die Polizei hatte die Zahl ihrer Einsatzkräfte im Vorfeld verdoppelt. Welche Konsequenzen wird der Ansturm von Zehntausenden Migranten auf die spanische Exklave Ceuta in Nordafrika haben? Darüber beraten die EU-Innenminister am Dienstag. 22 EU-Staats- und Regierungschefs, darunter auch Kanzler Merz, hatten sich in einem Brief besorgt geäußert. Laut der spanischen Regierung sind inzwischen fast alle Migranten nach Marokko zurückgekehrt. Mindestens 67 Menschen sind bei dem Versuch, Ceuta zu erreichen, ums Leben gekommen. Zwar hat FIFA-Boss Infantino seine umstrittenen Investorenpläne aufgegeben, damit ist das Thema aber noch lange nicht vom Tisch. Die UEFA hatte die Pläne ja eh schon scharf kritisiert und jetzt nochmal nachgelegt. Von einem schäbigen und undurchsichtigen Deal spricht die Europäische Fußballunion. Damit habe die FIFA nicht nur das Vertrauen der UEFA verloren, sondern auch das vieler anderer Mitglieder der Fußballfamilie.
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5: Die Samstagnacht zeigt sich locker bewölkt bis klar und trocken bei Tiefstwerten zwischen 13 und 7 Grad. Morgen früh teils neblig, dann verbreitet sonnig mit ein paar harmlosen Wolken. 24 bis 28 Grad. In der neuen Woche wird es wieder heiß mit bis zu 36 Grad. Guten Abend auf die Straßen. Aktuell keine großen Probleme. Ein unterwegs eine gute Fahrt.
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12: Die Samstagnacht zeigt sich locker bewölkt bis klar und trocken bei Tiefstwerten zwischen 13 und 7 Grad. Morgen früh teils neblig, dann verbreitet sonnig mit ein paar harmlosen Wolken 24 bis 28 Grad. In der neuen Woche wird es wieder heiß mit bis zu 36 Grad. Guten Abend auf die Straßen. Die A14 Dresden-Leipzig ist in beiden Richtungen gesperrt zwischen Mutschen und Grimma wegen Bauarbeiten bis Montag früh. Allen unterwegs gute Fahrt.
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15: Ich bin Helen Martin. Die EU-Innenminister wollen am Dienstag über Konsequenzen nach dem Ansturm von Zehntausenden Migranten auf die spanische Exklave Ceuta sprechen. Zuvor hatten sich 22 der 27 EU-Staats- und Regierungschefs in einem offenen Brief besorgt geäußert, darunter auch Bundeskanzler Merz. Bei dem Versuch, Ceuta zu erreichen, sind mindestens 67 Menschen ums Leben gekommen. Nach dem schweren Unwetter mit einem Toten in der sächsischen Schweiz hat Sachsens Ministerpräsident Michael Kretschmer heute den Unglücksort besucht. Mehr von Lutz Escher.
16: Kretschmer zeigte sich beeindruckt von dem Zusammenhalt und der Tatkraft der Einsatzkräfte. Er sei in Gedanken bei dem Mann, der ums Leben kam, und dessen Familie. Gestern Abend war ein 28-Jähriger auf dem Basteiweg von einem umstürzenden Baum getroffen worden. Der Nationalpark Sächsische Schweiz bleibt zunächst für Besucher gesperrt. Es bestehe durch die Sturmschäden akute Lebensgefahr, warnt die Forstverwaltung.
15: Rund 300.000 Menschen haben beim CSD in Hamburg für sexuelle und geschlechtliche Vielfalt demonstriert. Diese Zahl haben sowohl die Veranstalter als auch die Polizei gemeldet. Das ist ein neuer Rekord. Ursula Winkler hat die Details.
17: Auch eine größere Gruppe aus Berlin fuhr mit einem eigenen Truck bei der Parade mit. Auf den regenbogenfarbenen Schildern, die die Feiernden hochhielten, stand groß geschrieben: Keine Angst. Die Polizei hatte nach dem Berliner Anschlag das Sicherheitskonzept nochmal überarbeitet und war mit viel mehr Kräften im Einsatz als im vergangenen Jahr. Die besonders vielen Teilnehmenden und Zuschauer zeigten: Jetzt erst recht. Wir lassen uns nicht einschüchtern.
15: Die schwarz-rote Koalition streitet über die Abschaffung der Rente mit 63. Die CDU-Ministerpräsidenten von Sachsen, Sachsen-Anhalt und Thüringen wollen sie beibehalten. Das hat SPD-Generalsekretär Klüssendorf begrüßt. Unionsfraktionschef Frei und CDU-Generalsekretärin Hoppermann bestehen dagegen darauf, dass die abschlagsfreie Frührente abgeschafft wird. Das hatte ja die Rentenkommission vorgeschlagen, und alle Vorschläge der Kommission sollen laut Kanzler Merz vollständig umgesetzt werden. Als erster Mensch hatte er alle 8000er innerhalb einer Saison bestiegen. Jetzt ist der nepalesischstämmige Extremsportler Nirmal Purja tot. Alle Mitglieder seiner Gruppe starben nach einem schweren Lawinenunglück am Donnerstag am Broad Peak in Pakistan. Der Kontakt zu der Gruppe sei nach einem Lawinenabgang am Donnerstagmorgen abgebrochen, heißt es.
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18: Die Samstagnacht zeigt sich locker bewölkt bis klar und trocken bei Tiefstwerten zwischen 13 und 7 Grad. Morgen früh teils neblig, dann verbreitet sonnig mit ein paar harmlosen Wolken, 24 bis 28 Grad. In der neuen Woche wird es wieder heiß mit bis zu 36 Grad. Guten Abend auf die Straßen. Die A14 Dresden-Leipzig ist in beiden Richtungen gesperrt zwischen Mutschen und Grimma wegen Bauarbeiten bis Montag früh. Allen unterwegs gute Fahrt.
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17: Die Samstagnacht zeigt sich locker bewölkt bis klar und trocken bei Tiefstwerten zwischen 13 und 7 Grad. Morgen früh teils neblig, dann verbreitet sonnig mit ein paar harmlosen Wolken. 24 bis 28 Grad. In der neuen Woche wird es wieder heiß mit bis zu 36 Grad. Guten Abend auf die Straßen. Die A14 Dresden-Leipzig ist in beiden Richtungen gesperrt zwischen Mutschen und Grimma wegen Bauarbeiten bis Montag früh. Allen unterwegs, gute Fahrt.
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15: Ich bin Joshua Heise. Eine Woche nach dem tödlichen Anschlag beim CSD in Berlin hat es heute in verschiedenen deutschen Städten weitere Pride-Paraden gegeben, zum Beispiel in Hamburg. Dort haben rund 300.000 Menschen für sexuelle und geschlechtliche Vielfalt demonstriert. Die Polizei hatte die Zahl ihrer Einsatzkräfte im Vorfeld verdoppelt. Auch in anderen europäischen Städten gab es heute Pride-Veranstaltungen, zum Beispiel in Amsterdam, Brighton und Stockholm. Nach dem schweren Unwetter mit einem Toten in der sächsischen Schweiz hat Sachsens Ministerpräsident Kretschmer heute den Unglücksort besucht. Mehr von Lutz Escher.
16: Kretschmer zeigte sich beeindruckt von dem Zusammenhalt und der Tatkraft der Einsatzkräfte. Er sei in Gedanken bei dem Mann, der ums Leben kam, und dessen Familie. Gestern Abend war ein 28-Jähriger auf dem Basteiweg von einem umstürzenden Baum getroffen worden. Der Nationalpark Sächsische Schweiz bleibt zunächst für Besucher gesperrt. Es bestehe durch die Sturmschäden akute Lebensgefahr, warnt die Forstverwaltung.
15: Welche Konsequenzen wird der Ansturm von Zehntausenden Migranten auf die spanische Exklave Ceuta in Nordafrika haben? Darüber beraten die EU-Innenminister am Dienstag. 22 EU-Staats- und Regierungschefs, darunter Kanzler Merz, hatten sich in einem Brief besorgt geäußert. Laut der spanischen Regierung sind inzwischen fast alle Migranten nach Marokko zurückgekehrt. Mindestens 67 Menschen sind bei dem Versuch, Ceuta zu erreichen, ums Leben gekommen. Mehrere Waldbrände halten Griechenland in Atem und auch in Spanien kommen die Einsatzkräfte nicht zur Ruhe. Sie bekommen auch Unterstützung von Feuerwehrleuten aus Deutschland, zum Beispiel aus NRW. Mehr dazu von Ursula Winkler.
17: 56 Einsatzkräfte sind mit 21 Fahrzeugen in den Süden gefahren. Die spanischen Behörden hatten das sogenannte Waldbrandmodul im Rahmen des EU-Katastrophenschutzverfahrens angefordert. Immer wieder fache der Wind, die Flammen neu an, hieß es. Mit dem gleichen Problem kämpfen die Einsatzkräfte in den griechischen Waldbrandgebieten. In Frankreich und der Türkei konnten dagegen einige Feuer unter Kontrolle gebracht werden.
15: Es ist eines der größten und bekanntesten Metal-Festivals der Welt. Heute Nacht geht das Wacken Open Air zu Ende. Veranstalter, Polizei und Rettungsdienste sind allesamt zufrieden. Insgesamt waren rund 85.000 Menschen auf Wacken dabei. Heute wurden schon die ersten 10.000 Tickets fürs nächste Jahr verkauft.
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20: Die Samstagnacht zeigt sich locker bewölkt bis klar und trocken bei Tiefstwerten zwischen 13 und 7 Grad. Morgen früh teils neblig, dann verbreitet sonnig mit ein paar harmlosen Wolken. 24 bis 28 Grad. In der neuen Woche wird es wieder heiß mit bis zu 36 Grad. Guten Abend auf die Straßen. Die A14 Dresden-Leipzig ist in beiden Richtungen gesperrt zwischen Mutschen und Grimma wegen Bauarbeiten bis Montag früh. Allen unterwegs gute Fahrt.
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9: Die Samstagnacht zeigt sich locker bewölkt bis klar und trocken bei Tiefstwerten zwischen 13 und 7 Grad. Morgen früh teils neblig, dann verbreitet sonnig mit ein paar harmlosen Wolken. 24 bis 28 Grad. In der neuen Woche wird es wieder heiß mit bis zu 36 Grad.
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18: Die Samstagnacht zeigt sich locker bewölkt bis klar und trocken bei Tiefstwerten zwischen 13 und 7 Grad. Morgen früh teils neblig, dann verbreitet sonnig mit ein paar harmlosen Wolken. 24 bis 28 Grad. In der neuen Woche wird es wieder heiß mit bis zu 36 Grad.
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9: Die Samstagnacht zeigt sich locker bewölkt bis klar und trocken bei Tiefstwerten zwischen 13 und 7 Grad. Morgen früh teils neblig, dann verbreitet sonnig mit ein paar harmlosen Wolken. 24 bis 28 Grad. In der neuen Woche wird es wieder heiß mit bis zu 36 Grad.
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17: Die Samstagnacht zeigt sich locker bewölkt bis klar und trocken bei Tiefstwerten zwischen 13 und 7 Grad. Morgen früh teils neblig, dann verbreitet sonnig mit ein paar harmlosen Wolken. 24 bis 28 Grad. In der neuen Woche wird es wieder heiß mit bis zu 36 Grad.
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5: Ja, der Nachthimmel locker bewölkt bis klar und trocken. Tiefstwerte zwischen 13 und 7 Grad. Ja, der Sonntag zeigt sich erstmal teils neblig, dann verbreitet es sonnig. Nur harmlose Wolken bei 24 bis 28 Grad. Richtig heiß wird es dann in der neuen Woche bei bis zu 36 Grad. Meist sonnig mit einzelnen kräftigen Hitzegewittern.
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6: Ja, der Nachthimmel locker bewölkt bis klar und trocken, Tiefstwerte zwischen 13 und 7 Grad. Ja, der Sonntag zeigt sich erstmal teils neblig, dann verbreitet es sonnig, nur harmlose Wolken bei 24 bis 28 Grad. Richtig heiß wird es dann in der neuen Woche bei bis zu 36 Grad. Meist sonnig mit einzelnen kräftigen Hitzegewittern.
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